Wie so viele andere hier im Team von BYTE.FM gibt es auch bei mir einen Background als Musikschaffender. Die heutige Ausgabe soll sich also genau darum drehen, um all die Musik, die etwas mit meiner Person als Sandra Z. zu tun hat. Und die 2 Sendestunden, die könnten tatsächlich knapp werden, denn es kommt doch einiges zusammen. Unter anderem hören wir Songs von Parole Trixi, Camping, Kajak, Tokotronic, Die Regierung und eben zum Einstieg gab es bereits ein Stück von Die 5 Freunde. Angefangen hat alles bei mir aber 1990 mit dem Schrammelpop von The Legendary Bang.

Meine erste Schülerband, die hatte ich mit 12, meinen ersten Auftritt als Sängerin, unter anderem auf dem Hamburger Rathausmarkt mit 14. Und mit 16 Jahren fand ich mich als Trommlerin wieder bei The Legendary Bang. 1990 im Sommer, da gingen wir ins Soundgarden-Studio zu Carol von Rautenkranz, um unsere erste von 2 7 Inches für Marsh Marigold Records aufzunehmen. Das DIY-Label Marsh Marigold von Oliver Götze, das hatte sich 2 Jahre zuvor im Geiste von britischen Indie-Plattenfirmen gegründet. Und ich bin da eigentlich eher durch Zufall reingerutscht in diese Szene und auch in die Band The Legendary Bang, die etwas nördlich von Hamburg auf einer Schule in Itzehoe gegründet wurde. Und ich hatte natürlich keine Vorstellung davon, welche Kreise diese Musik Dekaden später noch ziehen sollte. Zu The Legendary Bang gibt es ein Fan-Musikvideo aus Japan. Außerdem erschien vor 3 Jahren in Griechenland eine Single mit alten Live-Aufnahmen. Und im Mai 2024 gab es dann mit mir ein Reunion-Konzert im Schatten der Akropolis auf dem Pop-Underground-Festival in Athen. Leider ohne unsere Sängerin Britta Brilliant, sie verstarb viel zu früh, ist aber hier zu hören mit Life is a Boring Game.

Feedback Galore gehört natürlich mit zum guten Ton im Noise Pop von The Legendary Bang. Unser Reunion-Konzert in Athen 2024 war schon ziemlich irre und ein absolutes Novum. Für mich waren die vielen Handy-Displays vor der Bühne im Publikum. Das gab's in den 90ern natürlich noch nicht. Nach dem Ende von The Legendary Bang ging es 1992 bei mir direkt weiter mit der nächsten Band, die Fünf Freunde.

Golden Glades, heute auf Sendung mit der Nabelschau. Die Fünf Freunde ist die Band, die mich wohl am meisten prägte. Anders als der Name es vermuten lässt, waren wir nicht fünf, sondern sechs Leute und es gab gleich drei SongschreiberInnen. Carsten Friedrichs, Henning Fritzenwalder und Julia Lubke. Und auch hier wurde das erste Album wieder im Soundgarden-Studio in Hamburg aufgenommen von Chris und Carol von Rautenkranz, was für mich etwas eigenartig war, denn deren Vater war ausgerechnet Englischlehrer an meiner Schule im Norden von Hamburg, wo übrigens auch Nils Frevert mal die Schulbank drückte. Und ich habe damals in der Oberstufe relativ viel Unterricht geschwänzt, denn die Fünf Freunde waren da schon viel unterwegs. Sie brachten 1992 ihre erste LP heraus. Inspektor, Inspektor.

Inspektor, Inspektor, das Debütalbum von Die Fünf Freunde, das gibt es weder auf CD noch bei irgendwelchen Streaming-Dienstleistern, sondern nur auf Vinyl als Schallplatte und ist schon lange, lange vergriffen. Was wir da musikalisch geboten haben, war mitunter ein ziemliches Durcheinander an Melodien mit Orgel, Trompete, Akkordeon, manchmal sogar Querflöte. Und wie bei The Legendary Bang war ich auch hier wieder das Küken in der Band, alle anderen waren im Schnitt 4 bis 5 Jahre älter. Direkt nach dem Abitur bin ich dann zu meiner Bandkollegin Julia in die Wohngemeinschaft gezogen und auf dem Album Inspektor, Inspektor, da gibt es dann einen Song, den singen wir auch im Duett. Sie liebt nur mich.

Ja, die Sache mit Klaus. Jetzt, nach all den Jahren, kann ich es ja verraten. Klaus, das war der damalige Boyfriend unserer Mitbewohnerin Beate. Und natürlich hatten Julia und ich kein Auge auf ihren Freund Klaus geworfen. Wir waren nämlich damals schon liiert mit zwei Typen, die selbst in einer Band spielten, die damals ganz am Anfang stand, die wir mit den fünf Freunden gerne immer als Vorband mit auf Tournee nahmen. Und zwar Tokotronic. Da gibt es krachige Demoaufnahmen, wo Julia und ich sehr weit im Hintergrund mitsingen im Refrain und das Stück. Das möchte ich euch natürlich nicht vorenthalten. Jungs, hier kommt der Masterplan von Tokotronic.

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Vor einiger Zeit, da schrieb der Musikjournalist Linus Volkmann auf seinem Instagram-Kanal, dass dies eines seiner Lieblingssongs sei. Natürlich hat mich das gefreut, dass er meine Band Die Fünf Freunde offenbar noch nicht vergessen hat, obwohl die Musik, wie gesagt, bei Spotify nicht zu finden ist. Aber immerhin gibt es zu diesem Song Paris-Cuxhaven auch ein Musikvideo auf YouTube mit Bernd Begemann in einer Gastrolle. Mit dem Liedermacher Bernd Begemann waren wir auch viele Tage on the road, also gemeinsam auf Tournee. 1994 wechselten die fünf Freunde dann die Plattenfirma. Fast wären wir bei Lars Dohr gelandet, dem Label, bei dem ich zwischen Schule und Studium selbst für ein halbes Jahr mal mit aushalf. Am Ende ließen wir uns dann aber doch von den ganz großen Locken von einem Sublabel von East West Records, die wiederum zur Warner Group gehörten. Und wie so viele andere vor uns sind wir damit krachend gescheitert. Schade, aber ein Versuch war es wert.

Für die Produktion der zweiten Fünf-Freunde-Platte hatten wir zum ersten Mal etwas mehr Geld zur Verfügung. Wir gingen dann ins Studio zu Michael Schott aufs Land nach Niederbayern. Dort nahmen wir die Songs zu Agro auf. Nachmittags saßen wir in der Sonne. Robert Forster von The Go-Betweens wohnte damals noch um die Ecke, schaute gelegentlich vorbei. Unser Produzent und Manager, das war Thies Münter, auch bekannt als Musiker von Acts wie Die allwissende Billardkugel, Phantom Ghost, Die Regierung, Stella, um nur einige zu nennen. Und dass Thies unser Manager sein sollte, das mussten wir allerdings erst einmal gegen die Plattenfirma durchsetzen, die uns anderes Personal zur Seite stellen wollte. Auch Playback-Shows lehnten wir ab, sowie ein Konzert für den Axel Springer Verlag in Hamburg. Wobei das im Nachhinein vielleicht durchaus hätte interessant sein können, allein wegen der Reaktion im Publikum, denn immerhin hatten die Fünf Freunde auch einige rebellische Songs im Repertoire.

Liebling, lass uns Waffen klauen. Mal wieder ein Kracher aus der Feder von Carsten Friedrichs, welcher ja immer noch auf der Bühne steht, nach Superpunk inzwischen mit Die Liga der gewöhnlichen Gentlemen. Ich hatte damals eine Pressemappe zusammengestellt mit allem, was zur Band Die Fünf Freunde geschrieben und gesagt wurde. Nur dummerweise habe ich diesen Ordner in andere Hände gegeben und seither nicht wieder zurückbekommen. Nur eine kleine Randnotiz von Christian Buß in der Hamburger Morgenpost habe ich noch gefunden. Da schreibt er, Zitat: Die Fünf Freunde sind die umtriebigste Band der Stadt. Wenn man sie einlädt, dann spielen sie. Falls keine Bühne da ist, reicht auch ein Treppenabsatz. Wen wundert's, dass sie in den letzten Jahren zu grandiosen Entertainern geworden sind? Im Kirr stellen die Soul Popper heute ihr neues Album vor, von dem behaupten einige Leute, es hätte ihnen das Leben gerettet. Zitat Ende. Vielen Dank an Christian Buß für diese schöne Konzertankündigung und natürlich haben wir profitiert vom damaligen Hype um die sogenannte Hamburger Schule. Das hat uns sicher die ein oder andere Tür geöffnet, um zum Beispiel auch größere Konzerte in Österreich und in der Schweiz zu spielen.

Deine Turnschuhe waren so hässlich, doch das störte mich nicht, denn das war richtig für mich. Wären die Umstände andere gewesen, hätten wir mit die fünf Freunde doch auf La Store und nicht bei der Warner Music Group ein zweites Album veröffentlicht, dann hätte es vermutlich doch noch weitergehen können. Wir haben uns ziemlich aufgerieben, das ständige Touren, die vielen Drinks, Schlafen auf dem Billardtisch und Chipstüten zum Frühstück. Sowas geht nicht ewig gut. Das Projekt, die fünf Freunde, fiel also einfach auseinander. Ich war derweil auch schon mit Henning Fritzenweider von Die Fünf Freunde an einem neuen Projekt beschäftigt. Auch bei Camping gab es deutsche Texte. Und wir hatten schon sehr bald ein Album raus auf Marina Records und ein zweites folgte auf dem Sauerländer-Label Langstrumpf Records. Und ich finde es doch ziemlich schade, dass im Zuge dieser ganzen Hamburger Schule-Aufarbeitung die Band Camping leider komplett unter den Tisch fiel.

Sommerhaus heißt dieses Lied von Camping aus dem zweiten Album Gas und Freizeitshop. Mit dieser Band Camping waren wir nur sporadisch live unterwegs. Unvergessen aber ist ein ziemlich missglückter Live-Auftritt bei VH1. In der Maske, da wurden nur die Männer gepudert. Bei mir dachten sie wohl, ich sei bloß das Anhängsel. Nach dem Interview auf der Couch spielten wir dann einen Song live, aber der Tontechniker hatte offenbar absolut keinen Plan. Das Mikrofon für Hennings Hauptgesang war nämlich ausgeschaltet. Zu hören waren nur meine Backing Vocals im Refrain und ich selbst konnte meinen Gesang überhaupt nicht hören, denn es gab weder Monitorboxen noch Kopfhörer. Kurz gesagt, ein TV-Auftritt zum Vergessen. Inzwischen natürlich eine gute Anekdote. Wir hören jetzt noch einen Song von Camping, und zwar das Stück Heute Nacht mit Beats aus der Konserve und mit mir an den Vocals.

0: Nebenbei wurde ich immer mal gefragt, ob ich nicht irgendwo was einsingen möchte, und so landet meine Stimme hier im Hintergrund bei The Subway Surfers. Deren Bassist Tim Jürgens spielt schon seit Jahren an der Seite meines alten Fünf-Freunde-Kollegen Carsten Friedrichs. Die Band The Subway Surfers, die stammt ursprünglich aus Aurich in Ostfriesland, und von dort kommt auch mein Mann Andy schon. Und auch Andy hat seit den 90ern fleißig Musik gemacht. Diese Band von ihm, die heißt Yolanda.
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2: Die Handlung hört auf. Aber Catherine Deneuve bleibt an ihrem Tisch sitzen. Sie schaut aus dem Fenster und fragt sich, wo sie eigentlich die ganze Zeit gewesen ist. Und an welchem Punkt der Erzählung sie aufgehört hat, im Schlaf zu träumen und sich beim Wachsein etwas zu wünschen. Sie denkt zurück und lässt ihre Gedanken schweifen.
1: Himmelwärts.

Auf dem zweiten Album Interiors von Yolanda bin ich kurz zu hören. 2003 kam die Platte raus. Andy und ich, wir hatten uns im Frühjahr 94 kennengelernt, als er für sein Fanzine ein Interview mit Die Fünf Freunde führte. Und bei seiner Band Yolanda, da gab es immer ein erzählerisches Gesamtkonzept. Außerdem war es eine Band, die sich musikalisch stark am Postrock orientierte. Seit unserem Umzug von Hamburg nach Bern nehmen wir ab und an Folktunes auf, gerne inspiriert von der Sammlung der sogenannten Child Ballads, und da hören wir eben auch noch rein.

Der Text ist altertümlich aus den sogenannten Child Ballads, die Musik dazu aber neu komponiert und low-key aufgenommen bei uns in der Küche Riddles Wisely Expounded von Andy Schon. Aber nochmal zurück zu den 90er Jahren. Das war für mich als Musikerin die intensivste Zeit. Unter anderem war ich auch Schlagzeugerin bei der Surfband The Incredible Sinaikobums mit Barbara Haas von Die Brauthaut ins Auge an der Gitarre. Da gingen die Konzertreisen bis nach Davos in die Schweiz oder auch nach Biarritz direkt an den Strand. Mit The Incredible Sinaikobums konnten wir also Arbeit mit Urlaub verbinden. Und als der Film Pulp Fiction von Quentin Tarantino in die Kinos kam, da war Surfmusik schlagartig wieder angesagt und unvergessen auch eine wilde Open-Air-Show in Frankreich, wo jemand aus dem Publikum mich seelenruhig in Frischhaltefolie einwickelte, während ich versuchte, stoisch den Beat zu halten, als gehöre das Ganze mit zur Inszenierung. Schade, gibt es davon kein Videodokument, aber hier Musik von The Incredible Sinaikobums.

Sie war eine exzellente Partyband, The Incredible Synagobums aus Hamburg besteht. Bei diesen Aufnahmen saß noch Thomas Butteweg am Schlagzeug. Er wechselte wenig später an die Gitarre und ich übernahm dafür seinen Platz an den Drums. Zu dieser Band gehörte sogar noch ein eigenes Fanzine und wir haben uns den Spaß erlaubt, als Quelli Family aufzutreten. Ich schlüpfte bei den Synagobums also in die Rolle von Josie Quell und machte Musik an der Seite von Johnny, Jack, Jim und Jennifer Quell. 2 Jahre später, 1998, dann wieder etwas ganz anderes, da war ich Gründungsmitglied von Parole Trixie und wie es sich gehört, hatten wir dieses Projekt damals zu später Stunde in einer Kneipe gegründet. In diesem Fall war es die Schilleroper in Hamburg.

Elmar Günther ist ein großartiger Schlagzeuger, deshalb bin ich bei Parole Trixie am Bass zu hören. Nicht, dass ich wirklich Bass spielen konnte, aber im Punkrock, da zählt ja vor allem die Haltung, nicht das Können. Zusammen mit Sandra Greta und Almut Klotz haben wir den Song Punkrock aufgenommen. Almut, zuvor bei den legendären Lassie Singers, war ein unglaublich warmherziger Mensch. Ihr früher Tod ist bis heute ein großer Verlust und ich denke noch gerne dran zurück an die gemeinsame Zeit, die uns bis nach Wien und nach Südtirol führte. Am Steuer damals saß übrigens Christoph Laich von Die Sterne und die elektrische Gitarre, die Sandra Greta hier spielte, die hatte ich ihr geliehen. Sie war wiederum ursprünglich eine Leihgabe von Christian Kracht, der mir das gute Stück in den frühen 90ern samt Verstärker überließ. Vielleicht ahnte er da schon, dass seine Zukunft eher im Schreiben liegen würde, nicht in der Musik an dieser Stelle. Danke dafür, lieber Christian Kracht. Ich bin dir was schuldig. Auf dieser Gitarre sind nämlich einige Songs entstanden, die hören wir später noch. Zuvor gibt's noch mal etwas ganz anderes, nämlich einen Track von Third Eye Foundation.

gehe mal langsam raus hier, denn dieser Track dauert ganze 8 Minuten. When I Dance im Original von Jonathan Richman. Das hat Jan Wölke mit mir als Glenta neu versucht zu inszenieren und das Ergebnis wurde dann von Third Eye Foundation geremixed, denn Jan hatte damals ein Praktikum bei dem Label Domino Records in London absolviert und sich mit Matt Elliott alias Third Eye Foundation direkt angefreundet. So, und nun kommen wir auch schon zu meiner letzten Band aus Hamburg. Das waren Kajak. Zusammen mit Matze und mit Jens hatte ich eine richtig gute Zeit im Proberaum und auf der Bühne. Denn wir alle waren inzwischen junge Eltern, aber Musik machen, das war noch immer wichtig.

Golden Glades auf Byte FM ist heute auf Sendung mit der Nabelschau und wir hören nochmal einen Song von Matthias Rothaug und seiner Band Kajak, wo ich vor genau 20 Jahren einmal in der Liveband Schlagzeug spielte.

Wieder ein Lied von Kajak. Diese Band Kajak musste ich dann leider verlassen, als ich von Hamburg in die Schweiz nach Bern zog. Zu dieser Zeit hatte ich aber noch ein kleines Songwriter-Projekt am Start, Music for Your Heart.

Dieser Song Steve McQueen, der kommt noch aus der Zeit der Hamburger Schule. Mitte der 90er Jahre hatte ich das Stück geschrieben auf der Gitarre, die mir der Autor Christian Kracht überließ. Oft auch live gespielt, damals mit meinem Damen-Trio Engel saufen Rock'n'Roll, das leider keine Aufnahmen vorweisen kann, denn dafür braucht es ja immer auch Unterstützung von außerhalb. Und die habe ich dann als Singer-Songwriterin ein paar Jahre später nicht in Hamburg gefunden, sondern in Glasgow. Raymond McGinley von Teenage Fan Club machte möglich, dass ich meine Songs aufnehmen konnte. Zwischen 2006 und 2008 haben wir uns immer wieder mal bei mir in Hamburg oder bei ihm in Glasgow getroffen, um dann im Wohnzimmer Musik aufzunehmen, wobei ich alle Instrumente selbst spiele. Nur bei drei Stücken hat Volker Zander von Calexico seinen Kontrabass beigesteuert.

Raymond und ich, wir kennen uns schon sehr lange, seit 1990, und mit ihm zusammenzuarbeiten war sehr angenehm, ganz ohne Druck. Er hat mich einfach machen lassen und mir immer das Gefühl gegeben, dass wir uns auf Augenhöhe begegnen. Außerdem durfte ich sein hervorragendes Equipment benutzen, unter anderem eine halbakustische Epiphone Casino aus den 60ern, also genau das Saiteninstrument, das man auf allen Teenage-Fanclub-Platten zu hören bekommt, das aber schon lange nicht mehr mit auf die Bühne geht, einfach weil das gute Stück inzwischen viel zu wertvoll ist. Als Music for Your Heart bin ich dann auch ganz gut herumgekommen, habe mit anderen Solomusikerinnen kleinere Touren gespielt bis nach London und Paris. Nur direkt nach der Veröffentlichung meiner Platte Turning Marvel war dann erstmal Schluss mit Musik machen. Gründe dafür gab es mehrere. Einer war, dass ich mit dem Start von ByteFM meine eigene kleine Radiosendung hatte und zwei so zeitintensive Hobbys parallel als junge Mutter. Das hat einfach nicht funktioniert. Und dann letztes Jahr im Herbst kam völlig überraschend die Anfrage einer Konzertagentur aus London, ob ich als Music for Your Heart nicht Lust hätte, die schottische Band Bell & Sebastian für ein paar Konzerte zu begleiten. Und mein erster Gedanke war, das ist ein Witz. Die haben sich offenbar in der Haustür geirrt.

Nun, als diese Anfrage von Belle und Sebastian reinkam, da habe ich erst einmal Raymond angerufen, der gerade mit Teenage Fanclub irgendwo in Südamerika auf Tournee war und wollte wissen, was er davon hält. Und er meinte sofort, ja klar, das sei eine super Gelegenheit, das soll ich doch machen, das Publikum wäre das genau Richtige für mich und zur Not könne er mich auch als zweiter Gitarrist gerne unterstützen, falls mir das Solo eine Nummer zu groß sein sollte, jeden Abend vor über 1000 Leuten zu stehen. Soweit, so gut. Das Problem war nur, ich hatte diese Songs seit 18 Jahren nicht mehr gespielt. Die waren im Grunde komplett weg. Und als ungeschulte Musikerin habe ich einen, sagen wir mal, etwas außergewöhnlichen Stil. Den kann man nicht so einfach rekonstruieren. Das hat auch Raymond dann ganz schön herausgefordert. Irgendwann meinte er zu mir, meine Songs seien tatsächlich die kompliziertesten, die er je spielen musste.

Ein Grund, warum ich nach 18 Jahren wieder zurück auf die Bühne bin, war auch, dass ich das Buch Candy Girls von Sonja Eismann gelesen hatte. Darin fand ich vieles über Frauen im Musikbusiness, das ich aus eigener Erfahrung genauso erlebt hatte. Und besonders die Beobachtung, dass es für Frauen in meinem Alter, also 50 plus, kaum vorgesehen ist, Teil der Popkultur zu sein, hat mich dann doch dazu gebracht, nochmal meine eigenen Songs zu spielen, wo schon dieses tolle Angebot für die Konzerte reinkam. Und was soll ich sagen, es war einfach großartig. Das international gemischte Publikum von Berlin Sebastian, das war aufmerksam und offen. Man hat sich sofort getragen gefühlt und die Band auf dieser Jubiläumstour begleiten zu dürfen, war mir eine riesige Ehre. Und es war großartig, dass Raymond McGinley dazu noch an meiner Seite spielte. Seine Präsenz hat mir nochmal Sicherheit gegeben und den Songs das gewisse Etwas. Gleichzeitig war mein Bühnencomeback ziemlich improvisiert, denn wir konnten im Vorfeld keinen Probetermin mehr finden, also probten wir erst am Tag der Shows. Und da es für uns keinen Backstage-Raum gab, gab es dann Generalprobe auf der Damentoilette. Die Akustik war gar nicht mal so schlecht. Und dieses Gefühl, dass Musik einfach immer geht und immer wieder Abenteuer bereithält, das macht mich doch neugierig auf das, was noch kommt. So komplett aufgegeben hatte ich die Sache eigentlich nie. Zwischendrin gab es auch mal Anfragen, Songs für andere zu singen. Zum Beispiel für Die

Sie geht ein wenig in Richtung Yachtrock, diese Nummer von mir und die Regierung. Sänger und Songschreiber Tilman Rosmi von Die Regierung lebt inzwischen, wie ich selbst, in Bern. Aber wir kennen uns noch aus der Hamburger Zeit. Anfang der 90er war ich sogar mal ihre Tourmanagerin, während ich bei La Store tätig war. Das war schon ein bisschen ungewöhnlich, denn ich war noch keine 20 Jahre alt und musste den deutlich älteren Herren regelmäßig klare Ansagen machen. Das war schon etwas kurios.

Diese Version von Lass die Gans raus ist noch gar nicht veröffentlicht, weil wir wollten da eigentlich noch eine kleine Sache ändern. Und noch ein anderes Stück sollte demnächst von mir und der Regierung noch veröffentlicht werden. Und dann kam letztes Jahr noch ein Song heraus von mir und Hologram Teen. Hologram Teen, das ist das Projekt der in Los Angeles lebenden Pariserin Morgane Loth, die früher einmal bei Stereolab die Tasten bediente. Auch wir kennen uns schon seit den 90er Jahren und es gibt sogar noch Fotos von einer Silvesterparty, wo Tillmann von der Regierung und Morgane von Stereolab auf einem Sofa sitzen. Denn meine Wohngemeinschaft damals war ein ziemlicher Taubenschlag, weil wir hatten häufiger Bands und Musikschaffende aus aller Welt zu Besuch. Auch weil ich mit meiner damaligen Mitbewohnerin Silke ein kleines Musikheft gegründet hatte namens Sikorski. Aber das ist eine andere Geschichte.

Konnexion Transpacific. Dieser Track war für mich eine richtige Herausforderung, denn mein Französisch, das gibt nicht so wahnsinnig viel her. Ich musste mir die Wörter erst einmal erschließen, ihren Klang und ihre richtige Form. Auch die Stimmlage passte nicht optimal und über allem lag noch etwas ganz anderes. Für meine Freundin Morgan war dieser Song nämlich eine wahre Herzensangelegenheit, geschrieben in Erinnerung an ihren verstorbenen Bruder Donovan. Das hat dem Ganzen noch einmal ein ganz eigenes Gewicht gegeben. Neben Connexion Transpacifique gibt es auf dem Album von Hologram Teen noch einen weiteren Track, wo ich mit dabei bin. So richtig für den Tanzflur, da hatte ich dann quasi freie Hand, was den Text und die Melodie betrifft. Und das kam dabei raus.

Pack Your Patience von Hologram Teen featuring Sandra Z. Zum Ende dieser Nabelschau schließt sich der Kreis, denn es geht noch einmal zurück zu meiner ersten Band, The Legendary Bang. Nach unserem Reunion-Konzert in Athen kam letztes Jahr dann eine Anfrage aus Indonesien von dem Label Faster Records, ob wir nicht ein Cover der Band Cats Meow für einen Sampler abgeben könnten. Da wir als Band jedoch ziemlich weit verstreut sind und zeitnah keinen Termin fanden, habe ich die Schlagzeugspur autark hier in der Schweiz mit elektronischen Drums eingespielt. Nur kann das überhaupt nicht swingen, klingt schlussendlich doch wie eine, naja, Blechbüchse, würde ich mal sagen. Aber nun gut. Not Like I Was Doing Anything im Original von der australischen Band Cats Meow, hier in der Version der Schrammelpopper The Legendary Bang. Vielen Dank fürs Zuhören. Golden Glades ist in 2 Wochen wieder zurück mit seinem Tagesgeschäft. Bis dahin, macht's gut und salut.

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0: 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Es ist 4 Uhr.
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Willkommen zu einer Stunde Heimatklänge im Rahmen von Die Welt ist eine Scheibe bei Byte FM. Den Einstieg machte eben Lambert mit The Spirit. Einen Molltönen gehaltenes Stück Musik, das sich bestens eignet, um einen Frühlingsregenschauer musikalisch zu illustrieren. Wer die Geschichte des immer mit einer eindrucksvollen Maske auftretenden, in Berlin lebenden Pianisten, Komponisten und Produzenten Lambert über die circa 10 letzten Jahre verfolgt hat, wird vermutlich auch ein bisschen überrascht sein vom neuen Album, das den suffisanten Titel I Am Not Lambert trägt. Denn Lambert hat sein musikalisches Universum auf dem von Daniel Schaub produzierten Album erweitert. Er ist bei mehreren Songs auch an anderen Instrumenten als dem Klavier zu hören, und dass ein Stimmeffekt auch für Lambert musikalisch maskierende Funktionen übernehmen kann, zeigte eben der mit vokodrierter Stimme aufwartende Song The Spirit. Auf dem mit sanften Spiritual-Jazz-Anleihen ausgestatteten, zärtlich wirkenden Album sind ansonsten unter anderem prominente SängerInnen zu hören, darunter Cat Frankie, Decca oder Rob Goodwin von The Slow Show. Lambert selbst spielt ansonsten neben dem Klavier, dem Rhodes-Piano, dem Synthesizer auch Bass und Schlagzeug. Begleitet wird er vom Multiinstrumentalisten Ralf Heidel an Saxophon, Klarinette und Flöte sowie Marie-Claire Schlameus am Cello. Ausgesprochen gut gefällt mir Lamberts songorientierter Look, aber auch instrumental. Es ist nach wie vor der Spirit von Lambert zu spüren, aber er hat offensichtlich seinen Horizont erweitert auf I Am Not Lambert. Wir hören den Song The Chase, der tatsächlich ein wenig wie eine Begegnung zwischen John Carpenter und Debussy am Anfang klingt, bevor er geschickt zur Seite ausweicht.

Auch wenn der Geist der Düsseldorfer Elektronikpioniere von Kraftwerk hier in dem eben gehörten Song Zing subtil auf mehrfache Weise mitschwingt, ist die typische Klangästhetik auf diesem Song wie dem ganzen neuen Album des in Düsseldorf lebenden, aber eigentlich aus Südbaden stammenden Stefan Schwander unter seinem Pseudonym Harmonious Thelonious offensichtlich. Stefan Schwander, der bis Ende der Nullerjahre als Antonelli Electric veröffentlichte, zeigt als Harmonious Thelonious seit Anfang der 10er Jahre ein musikalisches Gesicht, das mehr oder weniger deutlich vor allem von panafrikanischen Rhythmuskonzepten und Ideen geprägt ist, das über Wiederholungen und Schichtungen funktioniert und einen oft hypnotischen Charakter besitzt. So auch Grumpy Pieces, das neue Harmonious Thelonious Album, das einen hohen Grad an Spannung besitzt. Melodien schaben über kantige Bassfundamente, scharfe Snare-Schläge durchschneiden das Gefüge und trotz des klaren Groove-Fokus ist ständig ein nervöses Knistern präsent. Ebenfalls auf dem Hamburger Label Büro B erscheint mit Schemes das neue Album der ebenfalls teils aus Düsseldorf stammenden Formation Kreidler. Es ist bereits das 9. Album von Kreidler auf Büro B. Auf Schemes spielt der Einfluss von Dub, aber auch atmosphärischen Klangräumen eine größere Rolle innerhalb ihres markanten elektronischen Kosmos. Die derzeit als Trio agierenden Kreidler, die aus Thomas Klein, Alexander Paulik und Andreas Reise bestehen, nutzten auf Schemes den kreativen Zufall als Motor. Leicht skizzierte Strukturen, schwebende Texturen und subtil pulsierende Sequenzen formen ein ambientnahes Album, das dennoch ständig in Bewegung bleibt. Hier sind Kreidler mit Clove Twins.

Auch hierbei Irgendwann ist jetzt spielt Düsseldorf eine zentrale Rolle. Denn das legendäre und wie Kraftwerk für die Entwicklung elektronischer Musik stilbildende 1978 gegründete Duo Deutsch-Amerikanische Freundschaft, besser bekannt als DAF, entstammte ja ebenfalls Düsseldorf. Die deutlich bekanntere und markantere DAF-Hälfte, Gabi Delgado Lopez, verstarb ja leider 2020, doch der Mann im Hintergrund am Synthesizer, Robert Görl, ist immer noch aktiv und veröffentlicht dieser Tage unter dem Namen Girl das Album Dark Silver Moonlight und nicht allein. Denn es steckt nicht nur Robert Girl hinter Girl, sondern auch die als DJ und Produzentin bekannte Sylvie Marx, erste und einzige weibliche Resident DJ des legendären Frankfurter Clubs Dorian Gray. Die beiden verbindet seit 6 Jahren eine funkensprühende Kreativpartnerschaft. Zusammen bewegen sie sich auf Dark Silver Moonlight, ästhetisch und musikalisch auf den Spuren von DAF mit den ikonischen Sequencern und reduzierten Synthesizer-Linien und Robert Girl als Ersatz für Gabi Delgado mit Sprechgesang. Aber leider passiert das alles ohne ein wirkliches Aha-Erlebnis. Aufrührerischer kommt da schon Christine Nichols daher, die auf ihrem 3. Album unter eigenem Namen Nocturnale Atmosphäre auf doch recht andere Weise als Robert Girl

Sylvie Marx erzeugt. Es ist zumeist ein oftmals unterkühlter Sound, der von ihren Gesangsmelodien genauso bestimmt wird wie von der Post-Punk-Gitarre, die lautmalerisch den Ton der meisten Songs bestimmt. Und doch ist Pop hier ein wichtiger Gefährte im Kosmos von Christine Nichols. Den Twist von Christine Nichols hat der Tagesspiegel mal als typische Mischung aus bitterer Wahrheit und witziger Widerständigkeit beschrieben. Auch auf dem neuen Album findet sich neben weiblichem Empowerment das Hadern mit der eigenen Existenz als ein Ausgangspunkt. Und das mündet immer wieder auch in ein Was wäre wenn, das die eigene Größe nicht hinter der Hand vorhält. So auch in dem zwischen laut und leise angelegten Song Keine Kontrolle von Christine Nichols.

Nach schleppendem Beginn entpuppt sich der eben gehörte Song High Mountain plötzlich in ein nach vorne gehendes, druckvolles, den Kopf in Bewegung setzendes, hypnotisches Rockmasterpiece im Stile von King Gizzard and the Lizard Wizard. In der Hauptstadt hat sich die international besetzte Psychedelic Rockband Go Ma aus Berlin dank ihrer elektrisierenden Live-Aktivitäten bereits einen Namen gemacht. Stilistisch lässt sich ihr Debütalbum Doppelgänger nicht ganz leicht greifen. Eine Vielzahl von Einflüssen spielt eine Rolle innerhalb der Rockvisionen von Go Ma, in denen viele orientalische Harmoniebögen blühen. Bisweilen motorischer, meist treibender Space Rock, der teils mit psychedelischen Zutaten angereichert ist, teils mit lauten Fatzgitarren beim Schlawittel packt und der immer wieder auch mit Hall und Delays spielt, aber genauso gern straight gen Himmel rockt. Dabei lässt sich Go Ma gerne in Freakouts fallen und exerziert lange Parts mit einer rockigen Fiebrigkeit. In Wien sind die Heimatklänge im Rahmen von Die Welt ist eine Scheibe ja immer auch gern zu Gast, so auch heute, allerdings mit einem Sound, den wir nicht unbedingt klassischerweise mit Wien in Verbindung bringen. Hardcore nennt sich das Album des Anarcho-Pop-Punk-Poeten Salo aus Wien. Und damit möchte er nicht unbedingt in der Tradition von Pulp und ihrem Album Hardcore stehen. Es finden sich hier auch genauso wenig exakte Hardcore-Bezüge, wie sie vielleicht der etwas in die Jahre gekommene Fan dieses Unterstils des Punk erwarten würde, sondern eher Bezüge zwischen Post-Punk, Punk-Rock, Pop-Punk und Elektro-Clash auf einem Album, das den Blick auf eine Gegenwart wirft, in der Gewalt und Brutalität ihre Schockwirkung längst verloren haben. Es ist ein Album über eine Welt, die permanent eskaliert, während alle so tun, als wäre das normal. Salo skandiert ungefiltert mit gerne grölig-nöliger Stimmpräsenz, auch auf einem Song, der sich verdammt nochmal sehr nach den Viagra Boys aus Schweden anhört, Rotten.com.

Obwohl ich eigentlich studierte PopmusikerInnen immer mit etwas Argwohn betrachte, so hat es der Pop-Akademie Mannheim-Absolvent Konstantin Gropper geschafft, mein Herz mit bislang jedem seiner Alben zu erreichen. Konstantin Gropper hat mit seiner Band Get Well Soon seit dem ersten Album 2008 immer wieder überraschen können. Zwischendrin auch mit tollen Italo-Soundtrack-Extravaganzen im Songformat. Auch das neue Album Minus The Magic stellt da keine Ausnahme dar. Es gibt Gründe, warum es so gitarrenlastig und unorchestral klingt und weniger dem Ideal des Perfektionismus nachhängt, als ein dem Ideal eines klassischen Indie-Rock-Songwritings folgendes Album ist. Denn bei Minus The Magic handelt es sich erstmalig um ein mit kompletter Band im Studio live eingespieltes Get Well Soon-Album, bei dem die indie-rockigen Gitarren klar im Vordergrund stehen. Perfektionismus wird hier anders als auf vorhergehenden Get Well Soon-Alben anders gedeutet und eine größere Rauheit durchzieht das Album und den Songlook, denn auf Orchesterbeiwerk wurde scheinbar ebenso verzichtet wie auf eine aufdringliche Produktion. Stattdessen ist Minus The Magic, das auch Songs von 2014 enthält, ein Rockalbum, das sich mit den sogenannten großen Fragen beschäftigt, die in der Lebensmitte auftauchen, ob man will oder nicht, und denen man am besten mit einer gewissen Selbstironie begegnet. A Night at the Riffy Bar mit Get Well Soon.

Die Originalmelodie enttarnt diese Coverversion sofort. Doch die Münchner Formation Web Web geht sehr fantasievoll und subtil vor bei ihren Bearbeitungen und Arrangements. In diesem Fall einer Version des Klassikers von Nirvana, Come As You Are. Auf Cover Cover, dem ausschließlich Coverversionen enthaltenen Album der Münchner Band und Bandleader Robert Di Gioia, geht es um die Idee, Lieblingssongs aus völlig anderen musikalischen Welten so zu interpretieren, dass sie sich organisch in die eigene Klangsprache einfügen. Und das geht auf dem 7. Album der großartigen Spiritual Jazz Band Web Web voll auf. Bei mehr oder weniger leicht oder schwer erkennbaren Versionen von Songs von den Eurythmics, von Black Sabbath, Kruder und Dorfmeister, den Talking Heads, Jimi Hendrix oder aber dann doch auch von Klaus Doldingers Passport, mit denen Robert Di Gioia selbst auch aufgenommen hat. Nach einer Stunde, die Welt ist eine Scheibe, bei Byte FM sagt Götz Adler jetzt Adieu. Im Anschluss an Die Welt ist eine Scheibe folgt hier bei Byte FM Indigo mit Lukas Hart. Falls es am Donnerstagmorgen auf 5 Uhr zugeht, dann freut euch zu voller Stunde hier bei Byte FM auf Disorder mit Dennis Wittchen. Jetzt aber nochmal Web Web. Subtil wird von Ihnen jetzt Slave to the Rhythm von Grace Jones zu einem Spiritual Jazz Masterpiece weit weg vom Original veredelt.

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The Modern Lovers mit She Cracked. Und damit sind wir mittendrin in einer brandneuen Ausgabe von Disorder, wie immer hier auf BYTE.FM. Schön, dass ihr wieder mit dabei seid, schön, dass ihr eingeschaltet habt. Und heute widmen wir uns eine Stunde lang dem Record Store Day 2026, der ja in diesem Jahr am 18. April stattgefunden hat. Ja, der Record Store Day, das ist so eine Art Aktionstag für unabhängige Plattenläden. Er findet einmal im Jahr statt und an diesem Tag erscheinen exklusive Vinylscheiben und Sondereditionen. Viele Läden bieten außerdem DJ-Sets, Live-Musik oder kleinere Events an und beim Record Store Day stehen Vinyl, Musik und die Unterstützung unabhängiger Plattenläden im Mittelpunkt. So zumindest die ursprüngliche Idee, denn den Record Store Day gibt es bereits seit 2007 und ich habe mich mal durch einige Veröffentlichungen gewühlt, die in diesem Jahr erschienen sind. Gerade am Anfang habt ihr Musik von The Modern Lovers gehört, She Cracked, ich sagte es bereits, ein Stück oder ein Album, das 1975 erschienen ist, schon häufiger natürlich wieder veröffentlicht worden ist und in diesem Jahr ist dieses Album als limitierte Picture Disc erschienen und zwar natürlich, wie erwähnt, auf dem Record Store Day 2026. Wir bleiben in den Staaten, kommen zu den Talking Heads. Auch die haben sich für den Record Store Day oder das Label der Talking Heads, muss man vielleicht besser sagen, haben sich was Besonderes ausgedacht. Und zwar gibt es die CBS Columbia Demos. Das sind ganz, ganz frühe Demos dieser Band, die es bisher nur auf CD gab. Die gibt es nun erstmalig auf Vinyl. Und das Ganze ist dann in diesem Jahr am Record Store Day erschienen. Aus dieser Scheibe, das ist eine Doppel-LP, hört ihr nun No Compassion. Hier ist Musik von den Talking Heads.

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1: My Ex-Classmates Kids, das ist Musik von The Fall, der legendären Band um Sänger und Mastermind Mark E. Smith, der ja leider im Jahre 2018 verstorben ist. Musikalisch befinden wir uns im Jahr 2001, Are You A Missing Winner heißt das Album dazu. Ein Album, das zunächst nur als CD-Edition erschienen ist, ein Jahr später dann als Picture-LP. Und das britische Label Cherry Red Records, das ist das Label, welches sich um den Nachlass von The Fall kümmert, hat dieses Album bereits vor einigen Jahren schon mal als Vinyl-Edition veröffentlichen können. Wer damals leer ausgegangen ist, der hatte nun die Möglichkeit, auf dem diesjährigen Record Store Day die neue Version, die neue Vinyl-Version zu ergattern, diesmal im farbigen Vinyl Pink Black Swirl, so zumindest die Farbbezeichnung. Und natürlich kann man an der einen oder anderen Stelle schon die Frage stellen, ob die Veröffentlichung oder viele Veröffentlichungen am Record Store Day Sinn machen. Das muss man für sich selbst herausfinden. Das war auf jeden Fall Musik von The Fall. Kommen wir nun zu Human League und einer frühen Single dieser Formation, nämlich Being Boiled. Da ist eine limitierte 12-Inch zum Record Store Day erschienen. Und zwar gibt es dort Being Boiled in zwei verschiedenen Versionen, einmal als Stereo, einmal als Mono-Version und die dazugehörige Original-B-Seite Circus of Death. Dies Ganze dann als limitierte 12-Inch, leider sehr, sehr schwer zu bekommen und im Netz wird diese Scheibe schon ja für viel, viel Geld gehandelt, auch nicht die Idee, die hinter diesem Record Store Day stammt, aber nun gut. So ist dann an der einen oder anderen Stelle vielleicht die Entwicklung. Bloß nicht zu überteuerten Preisen kaufen. Wir machen jetzt zumindest weiter mit der Musik. Die ist für alle zugänglich. Hier ist Being Boiled. Hier ist die Musik von Human League.
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Das ist Musik von The Cure. Die Nummer nennt sich High, in der Originalversion zu finden auf dem Album Wish von 1992. Es war damals auch die erste Single-Auskopplung. Hier als Akustikversion, denn im Rahmen des Record Store Days wurde das Doppelalbum Acoustic Hits nochmals neu aufgelegt, diesmal im sogenannten Bio Silver Vinyl. Nicht nur die Akustik-Hits, sondern auch die Greatest-Hits wurden auf dem diesjährigen Record Store Day nochmals neu herausgebracht. Also The Cure mit zwei Veröffentlichungen auf dem diesjährigen Record Store Day. Das Ganze hat natürlich einen Grund. Beide Alben, beziehungsweise das eine ist ja eine Zusammenstellung, feiern in diesem Jahr 25-jähriges Jubiläum. Und die Songs auf Akustik-Hits wurden im August 2001 nochmals neu eingespielt. Also The Cure mit High, diesmal in der Akustik-Version. Wir kommen nun zu einer Formation, die sich The Tears nennt. Hinter The Tears verbergen sich Brad Anderson und Bernard Butler. Das waren die beiden führenden Köpfe auf den ersten beiden Suede-Alben. Bernard Butler hat sich dann nach dem zweiten Album verabschieden müssen. Brad Anderson ist ja heute noch der führende Kopf, der Sänger der Band. Und gemeinsam konnten sie erst 2005 wieder zusammenfinden. Das Projekt, das sie ins Leben gerufen haben, heißt The Tears. Das Album dazu, Here Come The Tears, gab es damals nur als CD-Edition und erstmalig offiziell als Vinyl auf dem diesjährigen

Both Ends Burning in der Live-Version. Das ist Musik von Roxy Music und wir schreiben das Jahr 1976 und die Live-Platte Viva Roxy Music, die in diesem Jahr dementsprechend 50-jähriges Jubiläum feiern kann. Und anlässlich dieses Jubiläums wurde im Rahmen des Record Store Days diese Scheibe nochmals neu aufgelegt, im goldenen Vinyl mit Posterzubehör. Und daraus habt ihr Both Ends Burning gehört. Das war Musik von Roxy Music. Wir sind mittlerweile in den 70er Jahren gelandet und gehen nun an den Anfang des Jahrzehnts zurück und kommen zu einem Trio, nämlich zu Crosby, Stills and Nash, die ja Ende der 60er, Anfang der 70er Jahre ordentlich durchstarten konnten, unter anderem ja auch als Quartett mit Neil Young zusammen. Crosby, Stills und Nash haben Anfang der 70er Jahre jeweils ihr erstes Soloalbum herausbringen können. Da ist zum einen das selbstbetitelte Soloalbum von Stephen Stills, das 1970 erschienen ist. Ein Jahr später ist das Album Songs for Beginners herausgekommen von Graham Nash und im gleichen Jahr auch If I Could Only Remember My Name von David Crosby. Alle drei Alben sind zusammen mit einer Bonus-LP, auf der Demo-Version zu finden sind, als Package, als Boxset auf dem diesjährigen Record Store Day neu veröffentlicht worden. Und dementsprechend hört ihr jetzt jeweils einen Song aus jeder LP, also drei Tracks in der Zahl. Beginnen möchte ich mit Musik von David Crosby und ihr hört nun den Song Laughing.

Go Back Home. Das ist Musik von Stephen Stills und ihr hört weiterhin Disorder hier bei uns auf Byte FM. Heute hört ihr Musik aus einigen LPs, die auf dem diesjährigen Record Store Day neu erschienen sind. Wir sind bei Graham Nash angelangt und ihr hört nun I Used to Be a King.

0: Graham Nash mit I Used to be a King aus dem Solo-Debütalbum Songs for Beginners aus dem Jahre 1971, gemeinsam mit den Solo-Debütalben von Stephen Stills und David Crosby sind alle drei Alben inklusive einer Bonus-LP nochmal als Boxset neu erschienen im Rahmen des diesjährigen Record Store Days, der ja am 18. April weltweit stattgefunden hat. Damit sind wir auch schon fast wieder durch für heute. Das war einmal mehr Disorder, wie immer hier auf Byte FM. Schön, dass ihr wieder mit dabei gewesen seid. Schön, dass ihr eingeschaltet habt. Mein Name ist Dennis Wittjes und eine neue Ausgabe von Disorder hört ihr am 10. Juni, also am 10.06. wie immer hier auf Byte FM. Solltet ihr die Erstausstrahlung dieser Sendung hören, so erwartet euch gleich im Anschluss mein Kollege Kai Bempreix mit Hidden Tracks. Also dranbleiben lohnt sich, wie immer hier bei uns auf Byte FM. Zum Abschluss habe ich noch einen letzten Song für euch, und zwar Zero the Hero and the Witch Spell von Gong. Und damit verabschiede ich mich und sage Tschüss, macht's gut, bis zum nächsten Mal.
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0: 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Es ist 6 Uhr.
2: Und das ist der Kontrabass hier bei Byte FM. Ich bin Johannes Wallert. Herzlich willkommen und viel Spaß.

Bei der FM Kontrabass angefangen haben wir heute mit Musik des italienischen Producers und Multi-Instrumentalisten Also Good. Die Nummer Feliz hat so ein bisschen was Brasilianisches, fand ich. Und weil mir der Tonträger 1000 Smiles von Also Good so gut gefällt, hören wir direkt noch eine Nummer daraus. Hier ist der Track Runnin'.

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Bei der FM Kontrabass aus Italien vom Producer Also Good ging es nach in den Norden, nach Norwegen, nach Oslo. Wir haben hier Musik von Dublon gehört und zwar den Track I Want Your Love featuring K-Su Table und Toy Toy Tutu ist der Titeltrack einer 3-Track-Single, erschienen auf dem Label Technicolor. Und hier bei Byte FM im Kontrabass geht's jetzt weiter mit Musik von Jordan Rakai. Monsters hören wir und am Saxophon Nubia Garcia. Zu finden ist der Track auf der Jordan Rakai-Platte Between Us.

funky Disco-Boogie-Sounds, die total aktuell sind, aber so klingen, als hätten sie vielleicht auch schon 30, 40 Jahre auf dem Buckel. Die kommen von der holländischen Combo Another Taste, die wir hier gehört haben mit dem Track Never Down. Die Nummer ist drauf auf dem gerade erschienenen zweiten Album Another Taste 2. Und veröffentlicht wird das Ganze auf dem von Danilo Plesso alias Motor City Drum Ensemble betriebenen Label Space Grapes. Viele Namen, aber man kann sich auch einfach merken. Another Taste, super gute Retro-Disco-Musik im besten Sinne. Hier gibt's jetzt nochmal einen Track von Also Good, und zwar hören wir die Nummer 230 featuring Johnny Marsilia an den Vocals.

0: Arbeit FM Kontrabass, für mich eine gute Zusammenarbeit, passen gut zusammen diese beiden hier, Black Milk und Saba. Der Track heißt Okay Na und ist eine aktuelle Single von Black Milk, da kommt bestimmt bald auch ein Album. Und von wem auch bald ein Album kommt, das ist Upsilon, den hören wir hier mit dem aktuellen Track Sommermärchen.
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Red FM Kontrabass. Nach dieser Nummer von Upsilon erstmal ein paar Instrumentaltakte zum Durchatmen. Also Good ist das hier mit Waiting for You, ebenfalls drauf auf dem aktuellen Tonträger 1000 Smiles. Und hier gibt's nochmal Dublon, Euro heißt der Track und der featured Nathan Haynes ist drauf auf der EP I Want Your Love.

Bei der FM Kontrabass. Eine alte Nummer, 20 Jahre hat sie schon auf dem Buckel, aber ist immer noch einfach zeitlos gut. Larry Hurd alias Mr. Fingers, ein legendärer House-Producer aus Chicago, hier mit seinem Projekt Larry Hurd Presents Mr. White, You Rock Me in der Long Version haben wir gehört. Und hier jetzt wieder eine aktuelle Nummer, Samo DJ aus Skandinavien. Feel Good heißt der Track im Pedro Dollar Edit und das ist drauf auf der Platte. Samo DJ learns to chill.

Byte FM Kontrabass. Wunderbar, beruhigende, soothing Grooves hier von Klauschen. Weiß nicht, wie man den Namen so gut aussprechen kann, ist auf jeden Fall auf dem Label Pococin erschienen. Berliner Elektronik-Label Piano Beach Acid heißt die Nummer. Weiter geht's hier im Kontrabass mit Musik von Reggie Dokes aus Detroit, The Blood of My People.

die letzten Minuten vom Kontrabass hier bei Byte FM laufen. Wir hören die CJP-Band hier im Hintergrund mit dem Track World Gone Crazy. Und danach gibt's nochmal Another Taste, einen weiteren Track aus deren aktuellem Album Another Taste 2. Ich verabschiede mich an dieser Stelle schon mal. Vielen Dank fürs Zuhören. Ich freue mich, wenn ihr beim nächsten Mal wieder dabei seid. Bis dahin, bleibt uns, bleibt Byte FM treu und werdet Freund oder Freundin von Byte FM, falls ihr es nicht sowieso schon seid. Das hilft uns bei unserer Arbeit. Ich bin Johannes Wallert, ich bin jetzt raus. Bleibt gesund, friedlich und freundlich. Ciao, ciao.

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0: 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Es ist 7 Uhr. 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
2: Ich bin Diana Kramer. US-Präsident Donald Trump hat seine China-Reise begonnen. Er wurde in Peking von Staats- und Parteichef Xi Jinping mit militärischen Ehren empfangen. Im Mittelpunkt der Gespräche stehen die wirtschaftlichen Beziehungen der beiden Großmächte.
3: Zum Auftakt wählten Trump und Xi wohlwollende Worte, obwohl die USA und China noch mitten in einem Handelskrieg stecken. Xi hieß Trump willkommen, warnte allerdings, dass sich beide Mächte nicht herausfordern sollten. Trump lobte die jubelnden Kinder während der Empfangszeremonie und bezeichnete Xi als großartige Führungspersönlichkeit. Die Chinesen dürften die Taiwan-Frage ganz oben auf ihrer Agenda haben. Die Amerikaner könnten Chinas Rückhalt für den Iran besonders besprechen wollen. Aus Peking, Johannes Neudecker.
2: Die gesetzlichen Krankenkassen waren beim Sparpaket für die Gesundheitsausgaben vor Verzögerungen. Der Chef des Spitzenverbandes Oliver Blatt sagte der dpa, ein Aufschieben der Reform sei keine Option. Gesundheitsministerin Nina Wagen müsse Kurs halten, auch wenn der Druck von allen Seiten enorm sei. Ärztepräsident Klaus Reinhardt hatte in dieser Woche beim Deutschen Ärztetag in Hannover einen Aufschub der Gesetzespläne gefordert. In Deutschland sollen Stellenanzeigen bald konkrete Angaben zum Verdienst enthalten. Anfang Juni läuft eine EU-Frist zur Lohntransparenz aus. Bisher halten sich viele deutsche Arbeitgeber mit solchen Angaben zurück. Gerade mal jede achte Anzeige enthält konkrete Infos zum Gehalt, zeigt eine Auswertung des Jobportals Indeed.
4: In anderen Ländern wie Großbritannien, den Niederlanden oder Frankreich wird viel offener mit dem Thema Entlohnung umgegangen. In Deutschland herrscht dagegen oft Stillschweigen. Vor allem in besser bezahlten Positionen, etwa in der IT, der Forschung oder der Pharmabranche, gilt, über Geld spricht man nicht. Aber genau das wünscht sich der Großteil der Arbeitnehmer. Gut 60% gaben an, sich eher auf Jobs zu bewerben, wenn das Gehalt bekannt ist. Durch den schwächeren Arbeitsmarkt sinkt der Druck auf die Arbeitgeber zu mehr Transparenz, heißt es von Indeed. Helfen könnten gesetzliche Bestimmungen. Tanja Wagner, Nachrichtenredaktion.
2: In Südbrandenburg laufen Ermittlungen nach einem groß angelegten Viehdiebstahl. Rund 150 Tiere sind innerhalb weniger Wochen von Weiden verschwunden, darunter wertvolle Zuchtrinder. Landwirte und Ermittler gehen von einer Serie aus, hinter der professionell arbeitende Täter stehen. Brandenburgs Bauernpräsident Wendorf hält es für wahrscheinlich, dass die Tiere illegal im Ausland geschlachtet werden. Zum Wetter, die Vorhersage des Deutschen Wetterdienstes. Der Feiertag bringt im ganzen Land viele Wolken und Schauer und im Laufe des Tages sind auch immer wieder Gewitter möglich. Die besten Chancen auf Sonne gibt es heute entlang der Nordsee, ansonsten nur wenige Auflockerungen. Die Temperaturen steigen auf 10 bis 16 Grad maximal. Auch in den nächsten Tagen bleibt es eher wechselhaft, ab dem Wochenende wird es dann wieder allmählich wärmer und insgesamt freundlicher.
0: Das waren die Nachrichten.

Ein weiterer Trail of Song steht an hier auf Byte FM. Arne Schumacher ist mein Name. Timbre, der Titelsong des neuen Albums von Hilde, dem Quartett mit Marie Daniel Stimme und mit Julia Brüssel Geige.

Das ist ihre lyrische Seite, die etwas konventioneller gestrickte dazu. Hilde, deutsches Quartett, vier Frauen, Julia Brüssel, Marie Daniels, Maria Trautmann, Emily Wittbrodt, die allerdings in aktuell, glaube ich, drei verschiedenen Städten leben, eine von ihnen in London. Ein Quartett wie kein anderes, das kann man getrost sagen, Stimme, Posaune, Geige und Cello. Kammermusikalisch aber auf ganz eigene Weise. Hervorgegangen war die Gruppe mal aus einem Improvisationsumfeld im Ruhrgebiet, auf Ruhrgebiet 10, wobei die Frauen sonst für sehr Verschiedenes gut sind, von freiem Jazz bis zum Beispiel zum Pop-Ensemble. Hilde Song Avantgarde, die, finde ich, Spaß macht, jede Menge Atmosphäre verströmt dazu. Neues von Aldous Harding. Worms, auch hier verheißt der Wurm nichts Gutes.

ja der Wurm drin. Aldous Harding, ein Track des neuen Albums Train on the Island hier auf Byte FM. Unser Album der Woche. 10 neue Songs der Neuseeländerin. Textlich wenig, was eindeutig ist. Vieles wirkt eigenwillig versponnen, verrätselt auch manchmal, aber das kann ja einen ganz besonderen Reiz ausmachen. Aldous Harding lässt sich fürs nächste Album ja immer etwas Zeit. Dies hat sie in Großbritannien aufgenommen, in den guten alten Rockfield Studios in Wales. Das ist Rockgeschichte, kann man sagen. Produzent war John Parish, bekannt für vieles, aber vor allem natürlich für seine lange, lange Verbindung mit PJ Harvey. Hier haben die beiden vorwiegend nach klassischem Muster aufgenommen, also mit relativ viel akustischen, tatsächlich klassisch live gespieltem Anteil im Studio. What am I gonna do, Aldous Harding?

Also ich mag ja solche hübschen kleinen Ideen, einfach mal eine Harfe mit ins Spiel zu bringen bei so einem Track. Aldous Harding, hier auf Byte FM, Songs aus unserem Album der Woche. Mehr Harfe, ebenfalls Neues von Harfenistin, Singer-Songwriterin Michaela Davis.

Dies ist ebenfalls ihr fünftes Album. Michaela Davis, sie ist auch nur unwesentlich jünger als Aldis Harding. Michaela Davis hatte natürlich mal klassische Harfe gelernt und dann zunehmend versucht, das in Einklang zu bringen mit ihren eigentlichen musikalischen Interessen. Damit ist sie zu einer Art Sonderfall geworden auf der Americana-Szene, wobei inzwischen spielt sie auch unter anderem Keyboards bis hin zum Synthie auf diesem Album. Mit dem versucht sie einen weiteren Spagat zwischen Mainstream-Orientierung, einem Schuss Country-Pop zum Beispiel auf einigen Titeln und weniger am populären Orientierten, was ihr, finde ich, ganz gut gelungen ist in diesem Falle, zumal die Songs immer besser werden. Hier gehen Harfe und die Country-typische Pedal-Steel-Gitarre zusammen. Einer der eingängigsten Songs auf Radio Mainstream hin produziert mit einem Gast, Kollegin Madison Cunningham. Gesang: Michaela Davis, der Blick durch die rosarote Brille.

Dazu könnte es auch einen Text geben, finde ich. Ein Track aus dem neuen, ich finde, sehr schönen, vielseitigen Album von Lambert, dem deutschen Klavierpoeten, hier mit beinahe songartigen Stücken auf dem neuen Album. Auf dreien wird tatsächlich auch gesungen von Decker, von Cat Frankie auf einem und Rob Goodwin von The Slow Show auch dabei. Da habt ihr vielleicht bei uns in den Sendungen schon was gehört. Die Stimme hier bei diesem Track, das war der Jazz-Trompeter Kenny Warren. Ein weiterer der Songs von Hilde, den vier Frauen. Agree.

Ja, Gedanken über Gedanken. Hilde, Marie Daniels, Emily Wittbrot, Julia Brüssel, Maria Trautmann. Auch ein abenteuerlustiges Ensemble jenseits aller Songform. Timbre heißt dies neue Album der vier. Tori Amos, die fiktive Story von Fanny Faudrey, eine frühe Feministin.

Fanny Faudrey, eine offenbar erfundene Person, diese Feministin aus dem Gedankenkosmos von Tori Amos. Gleich ein Doppelalbum hat Tori Amos jetzt rausgebracht. In Times of Dragons heißt das, 17 Songs. Ziemlich gewichtig kommt das Ganze her, dieses Epos. Thematisch irgendwo zwischen Politkritik, Fantasy ist viel dabei, spirituellem, religiösem, auch körperlichem Leiden und seiner Heilung. Lässt sich jede Menge hineininterpretieren in viele Songs dieses Werks. Da gibt es jede Menge Metaphern, wie eben zum Beispiel die Drachen im Titel des Albums. Viele Songs wieder klaviergetrieben, der Ursprung ihres Schaffens. Und Tori Amos ist auch hier manchmal, finde ich, dann doch ziemlich pathetisch und auch mal leider ein bisschen prätentiös insgesamt für meinen Geschmack. Ein spielerischer Song wie dieser gerade gehört, der ist auf jeden Fall die absolute Ausnahme auf dem neuen Album. Noch ein kleiner Ausschnitt typischer Veins, Tori Amos.

ganz und gar bodenständig hier. MC Taylor, His Golden Messenger, Amerikaner, Sänger, Gitarrist, Songwriter aus North Carolina. Hier in diesem Song nostalgisch gestimmt, eine Erinnerung an unbeschwerte Zeiten, so rockig wie selten bei ihm. Vielfältiges, tolles neues Album von ihm, finde ich, Arm People. Laurie Anderson, die New Yorkerin, live hier zusammen mit der Jazz-Avantgarde-Band Sex Mob. It's not the bullet that kills you.

Laurie Anderson und Sex Mob Live. Die Band, die hatte sie 2023 engagiert für eine Serie von Konzerten. Die Poetin, Musikavantgardistin aus New York City. 76 war sie damals. Jetzt ist ein Doppelalbum erschienen. Das repräsentiert diese Live-Shows in insgesamt 23 Tracks. Die meisten davon natürlich Laurie Anderson typische Erzählungen. Ihre Shows sind ja Gesamtkunstwerke. Insofern kann so ein Album nur ein Teil der Faszination von Performances von ihr wiedergeben. Noch ein kleiner Ausschnitt. The Lake, Sex Mob, der New Yorker Band und Trompeter Stephen Bernstein.

Ja, ein kleines bisschen bekommen wir noch zu hören von ihrer Geige. Eine geborene, charmante Erzählerin und Visionärin ist sie, Laurie Anderson with Sex Mob, der Band, die sie hierfür engagiert hatte. Ausschnitte ihrer Konzerte vor 3 Jahren. Und auch dies hier ist ein Konzertdokument. Hooray for the Riff Raff. Die Band von Sängerin, Gitarristin, Songwriterin Alinda Segarra. Pyramid Scheme.

Hooray for the Riff Raff, die Band live in Chicago, die Band von Alinda Segarra, gegründet vor fast schon 20 Jahren in New Orleans, Louisiana, als Indie-Rock-Band. Ziemlich gemausert hat sich die Band, hat sich auch die Liederin über die Jahre. Heute lebt sie in Chicago, auch deshalb hat sie zwei Konzerte dort mitschneiden lassen für ein Live-Album. In der Old Town School of Folk Music, eine Institution in Chicago seit rund 70 Jahren. 14 Songs sind auf dem Album, noch einer aus diesem Album, Colossus of Rhodes.

Hooray for the Riffraff, Alinda Segarra's Band live in Chicago. Das war der Trail of Songs für heute. Arne Schumacher ist mein Name. Bleibt dran, hier geht's natürlich weiter mit guter Musik aus allen denkbaren Ecken. Die letzte Strecke dieses Trails, die führt Nabu an. Nabu Clairhout, Posaunistin aus Belgien mit ihrem Quartett. Nabu, tschüss, bis bald.

Orbit im April und dazu begrüßt euch herzlich Clarissa Lorenz. Los ging's mit aktueller Musik von den Nylon-Brüdern aus Florida, The Brothers Nylon und Jinky Boys mit dem gemeinsamen Jam Dave's First Look. Und von dort geht's jetzt nach Kalifornien, genauer gesagt nach L.A. zu Flea. Sein aktuelles Album Honora wird gerade ziemlich gefeiert und das zu Recht. Hier finden sich ziemlich spannende Coverversionen, unter anderem von Frank Ocean's Thinking About You. Wir hören jetzt aber den Schlusstrack und der heißt Free As...

Die geballte Londoner Jazz-Szene versammelt sich auf diesem intensiven Track Lucidity, das gemeinsame Album von Drummer Chiminho, Saxophonist Kaidi Akinibi, Gitarrist Oscar Jerome, Pianist Charlie Stacey, Bassist Rudi Kreswick und Percussionist Magnus Meter wird bald erscheinen, und zwar Anfang Mai, und es wird heißen NLG5. Ihr hört Orbit bei BYTE-FM, endlich wieder neue Musik. Veröffentlicht hat auch die großartige Londoner Saxophonistin Nubia Garcia hier zusammen mit Beryl Jones, The Brethrens, erschien Anfang März.

Ein musikalisches Traumduo, Jordan Rakai und Nubaya Garcia mit Monsters, ein Stück von der kommenden neuen EP von Jordan Rakai. Die heißt Between Us und erscheint nächste Woche Freitag am 24. April. Wir bleiben für die nächsten Tracks in London, denn auch der Jungle-Produzent Isco veröffentlicht in den nächsten Wochen eine neue Platte. Hier kommt einer seiner bekanntesten Remixe, und zwar aus 2020, Soul Boy von P. Rillil und Green Tea Pang.

Neue Musik von Isco, Japan Greatly, featuring Rick Zero und S.I. Der Track erscheint auf Power Scorfed, dem kommenden Album des Produzenten aus East London, der dieses Album nach der Straße benannt hat, in der er aufgewachsen ist. Und wir hören einen weiteren Track daraus, meinen bisherigen Favoriten, der heißt Wonder Love.

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Neue Musik von Ego Ella May hier in der Sendung Orbit. Good Intentions heißt die Platte aus dem März. Gehört habt ihr das leichtfüßige Stück Footwork. Nun gefolgt vom introspektiven Back to the Sea.

Die Londoner Sängerin Ego Ella May mit neuer Musik von ihrem aktuellen Album Back to the Sea heißt dieses Stück. Nach einem langen musikalischen Trip nach London geht's jetzt zum Ende der Stunde im Orbit nach Berlin zum Duo Moda, das Mitte März ein neues Album beim Label Sonar Kollektiv veröffentlicht hat, mit vielen Feature-Gästen, und auf diesem Stück hier ist es die Berliner Band Conic Rose. Wir hören Breeze.

Connor Gross mit Breeze. Willkommen zu meinem Lieblingsstück der letzten Wochen. Es kommt von der Pariser Flötistin und Komponistin Naysam Jalal, die in Paris als Kind syrischer Eltern aufwuchs. Auf ihrem aktuellen Album Landscapes of Eternity hört man neben ihrem grandiosen Flötenspiel auch ihre Gesangsstimme sowie die Stimme von Samrat Pandit. Und neben Drums und Piano hört ihr auch die wunderbaren Instrumente Sarod, Tabla und Tanpura und damit auch indische Einflüsse. Naysam Jalal hier mit Soft Rain on a Silent River. Habt hoffentlich einen ganz schönen Abend oder Tag, wann immer ihr diese Sendung hört. Und natürlich viel Vergnügen mit dem folgenden Programm hier bei BYTE FM. Mein Name ist Clarissa Lorenz. Bis bald.

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0: 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Es ist 9 Uhr.
1: Hallo und herzlich willkommen. Hier ist Götz Bühler mit einer runden Stunde Singing Miles. Das ist natürlich so ein bisschen eine Mogelpackung, denn Miles Davis selbst hat nie gesungen. Vielleicht zum Glück. Ich finde es eher schade. Dafür haben sehr viele Sängerinnen und Sänger seine Stücke interpretiert, Texte dazu gefunden und immer wieder unter dem Motto So What. Viel Spaß mit dieser runden Stunde mit Eddie Jefferson, Gene Kahn, John Hendricks, Mark Murphy, Anita O'Day, Frank Minion, Jay Leonard, Tom Lellis und vielen mehr. Hier ist einer der allerersten, der Texte fand zu einem Miles Davis Stück und natürlich zu So What. Hier ist Eddie Jefferson.
2: Now Davis walked off the stage.
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2: They get a real mellow sound.
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3: Uh-huh.
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1: Das musste jetzt noch sein. So What, das waren Babs Gonzales, Honey Gordon und Eddie Jefferson, 1961 aufgenommen mit James Moody und vielen anderen großartigen MusikerInnen. Also nur 2 Jahre, nachdem Kind of Blue erschienen war und ein großer Hit wurde und wie man an den Lyrics so zwischendurch hörte, den großen Miles nur noch populärer und auch noch umstrittener machte. Also schon damals ging es darum, was er auf der Bühne angezogen hat. Dabei waren das zu der Zeit eher noch so diese klassischen Brooks Brothers Suits und nicht die extravaganten Sachen, die Miles Davis sich von japanischen Schneidern in den 80er Jahren hat anfertigen lassen. Aber er war seiner Zeit voraus und das schon zu Beginn seiner Karriere. Das muss man erstmal schaffen. Hier ist eine runde Stunde mit Vocal-Versionen von Miles Davis Stücken. 1954 zum ersten Mal aufgenommen, dann 4 Jahre später von Anita O'Day auf einem sehr schönen Album, das da, ich glaube, Sings the Winners heißt. Interpretiert hier ist Anita O'Day mit Miles Davis 4.

Anita O'Day, diese großartige Sängerin, eine der wenigen sehr erfolgreichen weißen Jazzsängerinnen der damaligen Zeit. Mit einer spannenden Historie. Ich habe sie tatsächlich einmal getroffen, Ende der 90er Jahre in Los Angeles. Da hatte sie sich gerade von einem Schlaganfall erholt und gab ein Konzert mit einer eher drittklassigen Band. Und sie war sicherlich nicht auf der Höhe ihres Schaffens und Könnens, aber sie war großartig. Und ich habe mir danach eine Autobiografie signieren lassen und sie ließ sich meinen Namen öftermals buchstabieren und sagte dann zu einer Freundin, nachdem sie ihn geschrieben haben, guck mal, ich kann wieder ein G schreiben. Das ist meine Erinnerung, meine persönliche an Anita O'Day. Aber darum geht's ja gar nicht. Es geht um Miles Davis und dessen Songs und wie sie von VokalistInnen interpretiert wurden in dieser Rundenstunde. Und natürlich darf da dieser Herr nicht fehlen. Einer der großen queeren Superstars der Jazz-Vocal-Szene. Mark Murphy von 1961 mit Milestones.

Milestones hier in einer sehr schönen Vocal-Version, wie ich finde, von Mark Murphy von seinem Album Raw für Riverside mit einer ziemlich tollen Band aufgenommen. Clark Terry, Blue Mitchell, Joe Wilder, Bernie Glow oder Ernie Royal, alles ziemliche Helden, ehrlich gesagt, an den Trompeten. Mal sehen, was die sich so gedacht haben, als sie da ein Miles Davis-Stück spielen sollten, durften, mussten. Und Wynton Kelly oder Bill Evans, beide aus dem Miles Fundus sozusagen, ganz großartig hier arrangiert von Ernie Wilkins. Es geht um Stücke, die Miles Davis mehr oder weniger geschrieben hat. Das ist immer nicht so ganz eindeutig. Er war durchaus jemand, der vielleicht mal gesagt hat, das gehört mir, wenn ich es jetzt aufnehme. Es gibt da so einige ganz eindeutige Geschichten über Kompositionen, die eigentlich von Bill Evans stammen zum Beispiel, und möglicherweise gibt's noch ein paar mehr schöne Beispiele. Aber Stücke, die Miles Davis zugeschrieben werden oder die er zumindest populär gemacht haben. Ich glaube, darauf kann man sich auf jeden Fall einigen. Nun eines von einem Album, das ich sehr schätze, das aber leider komplett untergegangen ist, schon damals, 1960, als es auf Bethlehem erschien, kein großer Erfolg, obwohl auch da Bill Evans mitgespielt hat und Tommy Flanagan. Bill Evans, der große Pianist, der an der Seite von Miles Davis einige seiner schönsten, berühmtesten, vielleicht wichtigsten Alben aufgenommen hat. Nicht lustigerweise der Saxophonist, der dann in den 80er Jahren ebenfalls sehr viel mit Miles Davis aufgenommen hat. Wenn Bill Evans dabei war, dann war die Musik von Miles gut oder für Miles gut. Es ist schon ein bisschen seltsam so. Häufig ist der Name dann wahrscheinlich doch nicht. Und mir fallen exakt zwei Musiker ein, die so heißen, und beide haben dann mit Miles gespielt. Aber zurück zu Frank Mignon. The Soft Land of Make-Believe, Introduction to Black Opium Street, heißt dieses Album. Auf der A-Seite diese Black Opium Street Suite. Und dann auf der B-Seite gleich zu Anfang eine Version, eine all-bluesige Version von Flamenco Sketches.

Und da wurde es eigentlich gerade noch spannender, fand ich, als er das ein bisschen anfing zu scatten. Frank Minion mit seiner Version von All Blues, die er Flamenco Sketches genannt hat. Miles Davis, der in diesem Jahr 100 Jahre alt geworden wäre und noch immer diese große Strahlfigur des Jazz ist. Jemand, der immer wieder neue Trends gesetzt hat, immer wieder Musiker, ja, man kann das hier so sagen, da waren wenige Frauen dabei, gefunden hat, die ihm zu neuer Größe verholfen haben und denen er wiederum zu neuer Größe oder erster Größe verholfen hat. Er hatte ein wahnsinniges Talent, Menschen zusammenzubringen. Dieser Mann, der vom Bebop damals mit Charlie Parker über das, was man dann irgendwann Hardbop oder modalen Jazz nannte, bis hin zu Jazz, Rock und avantgardistischen Sachen und Jazz, Funk und nachher auch sehr prinzigen Sachen hat er immer wieder die Nase vorn, weiter vorn, als es seinen Fans oft lieb war. Aber damit mussten die leben und umgehen. Wir bleiben ein bisschen bei diesem möglicherweise, also neben So What auf jeden Fall meist aufgenommen.

Ein dezenter Zeitsprung hier und auch ein Sprung nach Polen zum großartigen Stanislav Sojka, der hier All Blues als ein Postskriptum oder Postsingum, oh gut, okay, mein Latein hakt, aufgenommen hat 1981 für sein sehr schönes Album mit dem tollen Titel Blue Blue La. Toller Sänger, ich glaube, er ist sogar immer noch aktiv. Auf jeden Fall großartig. Wir bleiben bei diesem Stück, das sicherlich dazu beigetragen hat, dass Kind of Blue, dieses Album von Miles Davis, zum inzwischen, glaube ich, bestverkauften und großen Standardwerk geworden ist, das man ständig und gerne und immer wieder hört tatsächlich. Und das ich persönlich nicht überkriege. Das liegt aber auch an dieser Art und Weise, wie es aufgenommen wurde, wie man ins Studio gegangen ist, mit eher Sketchen, mit eher Ideen und gesagt hat, so, wir fühlen uns hier jetzt mal rein. Und dann kommt sowas dabei raus. Hier eine, oder nein, gleich zwei Versionen von Stücken von Kind of Blue. Karin Krog mit All Blues und danach Cassandra Wilson mit Blue in Green.

Sky and Sea hat sie dieses Stück genannt. Blue and Green war die Vorlage für Cassandra Wilson hier. Das letzte Stück auf der A-Seite von Kind of Blue, Traveling Miles. Ein ganzes Album mit Versionen, Vokalversionen von Miles Davis Stücken hat sie aufgenommen für Blue Note. Ein ganz großartiges Album. Wenn Zeit bleibt, hören wir daraus später noch ein bisschen was in Richtung Bitches Brew. Aber jetzt noch eine Version von diesem sehr schönen Stück aus Kind of Blue von einer anderen großen Sängerin, die zu der Zeit vor allem Jazz gesungen hat mit ihrem damaligen Ehemann Doug. Es handelt sich um Jean Carne mit Charles Tolliver hier am Flugelhorn, Garnet Brown, Posaune, Earl McIntyre, Tuba, Alphonse Mouzon am Schlagzeug, George Harper, Saxophone, der Leader, Doug Carne an Piano, elektrischen Piano, Orgel und die großartige Jean Carne, natürlich Gesang. Spirit of the New Land hieß dieses Album, das damals nur unter dem Titel von Doug erschienen ist, featuring the voice of Jean Carne. Aber ganz ehrlich, sie war der wahre Star, auch hier bei ihrer Version von Blue and Green.

Blue and Green, gesungen von der großartigen Jean Kahn auf einem Album, das sie mit ihrem Gatten aufgenommen hat, 1971. Fantastisches Album, wie ich finde. Und schön zu sehen, dass sie vor ein paar Jahren nochmal gemeinsam auf Tour gegangen sind. Naja, ein paar Konzerte in Europa gegeben haben. Anscheinend auch trotz Trennung und weiter Wege auseinander können sie noch miteinander reden und musizieren, Doug und Jean Kahn. Es geht hier um Stücke von Miles Davis, interpretiert von VokalistInnen. Und da darf dieser Herr nicht fehlen. Ich konnte mich schwer entscheiden, ehrlich gesagt. Es gibt eine ganz großartige Version von Freddy Freeloader, Freddy der Schnorrer von John Hendricks. Aber das hier ist ein echter Favorit. Ein Stück, das Miles mit Gil Evans zusammen geschrieben hat. Blues for Pablo heißt es. Auf Miles Ahead, das eigentlich mal Miles plus 19 hieß, erschienen zum ersten Mal hier mit Lyrics von John Hendricks, der sich inspirieren ließ von einer Geschichte oder von der Hintergrundgeschichte eigentlich, die ihm Gil Evans erzählt hat, dass es bei diesem Blues for Pablo nämlich sowohl um Pablo Picasso als auch um den Cellisten Pablo Casals geht. Also das Thema hier, wie er selber sagt, Personal Liberty and Artistic Freedom. Nun, das war 1975, vor gut 50 Jahren hat man das alles noch etwas anders gesehen. Produziert übrigens von Ben Sidran, von dem es auch Versionen natürlich gibt von Miles Davis Stücken. Aber gut, hier John Hendricks, Tell Me the Truth heißt das Album. Hier ist sein Blues for Pablo.

0: Wow. Blues for Pablo in der Version von John Hendricks mit Judith Hendricks, Verlin Sandals, Joyce Beasley, Bianca Thornton und Reggie Hanbury, den er viel aufgenommen hat damals. Tell Me the Truth, tolles Album. Das war diese runde Stunde mit Singing Miles. Ehrlich gesagt hätte ich noch Musik für eine weitere. Vielleicht mache ich ja noch eine. Wir sind ja früh dran und eigentlich feiert man ja das ganze Jahr den 100. Geburtstag von Miles Davis. Und ich überlege mir das mal. Wir werden hören. Zum Schluss natürlich noch Eddie Jefferson wieder. Der hat mit So What begonnen und er beendet diese Sendung mit Bitches Brew, mit seiner großartigen Version von seinem Album Things Are Getting Better. Ich weiß immer noch nicht, ob das so richtig, vielleicht war das Sarkasmus oder Ironie, 1974 aufgenommen. Ich weiß nicht, ob da die Dinge so wirklich besser wurden, aber nun gut. Eddie Jefferson, Things Are Getting Better, das Album mit Joe Newman an der Trompete, Billy Mitchell, Tenorsaxophon, Mickey Tucker, Sam Jones, Eddie Gladden und weiteren Vocals von Mildred Weston und Conrad Buckman. Mildred Weston, vielleicht mit Randy Weston verwandt, man weiß es nicht. Auf jeden Fall hier gleich das erste Stück von diesem Album, die tolle Version von Bitches Brew von Eddie Jefferson. Vielen Dank fürs Zuhören. Sagt Götz Bühler.
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14: Ich bin Diana Kramer. In Peking haben die Gespräche der Großmächte China und USA begonnen. Staats- und Parteichef Xi Jinping hatte US-Präsident Donald Trump mit militärischen Ehren empfangen. Beide Seiten bemühten sich mit betont freundlichen Worten um ein stabileres Verhältnis. Trump wird von einer großen Wirtschaftsdelegation begleitet.
15: Eine ganze Reihe an Tech-Milliardären ist mitgereist, einige sogar an Bord der Air Force One, was wirklich eher eine Ausnahme ist. Elon Musk kam gemeinsam mit Trump und dessen Sohn Eric aus dem Flugzeug geklettert. Es zeigt einfach, dass es bei diesem Besuch vor allem um Wirtschaftsgespräche geht, um Hightech-Deals und Handelsfragen, aber natürlich auch um den Iran-Krieg. Trump will China um Hilfe bitten, um die Straße von Hormuz freizukriegen. Tina Eck, USA.
14: In der Ukraine hat das oberste Antikorruptionsgericht Untersuchungshaft gegen den früheren Präsidialamtschef Andrei Jermak angeordnet. Die Haft gelte für zunächst 60 Tage. Jermak habe die Möglichkeit, gegen Kaution auf freien Fuß zu kommen. Jermak war die rechte Hand von Präsident Zelensky. Er muss sich wegen Geldwäschevorwürfen verantworten. Ihm und fünf weiteren Verdächtigen werden illegale Millionengeschäfte bei einem Luxusbauprojekt vorgeworfen. Beim geplanten Sparpaket im Gesundheitssystem waren die gesetzlichen Krankenkassen vor Verzögerungen. Ein Aufschieben der Reform sei keine Option, sagte der Chef des Spitzenverbands der Krankenkassen, Oliver Blatt, der dpa. Ärztepräsident Klaus Reinhardt hatte gefordert, die Reform auf Hold zu stellen.
16: Auch wenn Druck von allen Seiten kommt, die Bundesregierung muss die Reform durchziehen, so der Chef des GKV-Spitzenverbands Blatt, sagt, aufgeschoben worden seien nötige Änderungen schon viel zu lange. Der Ärzteverband kritisiert unter anderem, dass die Pläne unbezahlte Mehrarbeit für Ärzte bedeuten würden und fordert mehr Steuergeld für das Gesundheitssystem. Bis zur Sommerpause soll die Reform nach derzeitigem Stand vom Bundestag beschlossen sein, um explodierenden Kosten und Beiträgen entgegenzuwirken. Jan-Henner Reitze, Berlin.
14: In Südbrandenburg wird wegen eines groß angelegten Viehdiebstahls ermittelt. Rund 150 Tiere sind innerhalb weniger Wochen von Weiden verschwunden, darunter wertvolle Zuchtrinder. Landwirte und Ermittler gehen von einer Serie aus, hinter der professionell arbeitende Täter stecken. Brandenburgs Bauernpräsident Wendorf hält es für wahrscheinlich, dass die Tiere ins Ausland gebracht und dort illegal geschlachtet werden. Zum Wetter, die Vorhersage des Deutschen Wetterdienstes. Der Feiertag fällt vielerorts sprichwörtlich ins Wasser. Heute fast überall dichte Wolken und immer wieder Schauer oder Gewitter. In den Alpen oberhalb von etwa 1500 Metern Schnee. Nur entlang der Nordsee heute längere trockene Abschnitte und etwas Sonne. Dazu Höchstwerte von 10 bis 16 Grad. Auch morgen oft wechselhaft, nur im Nordosten etwas freundlicher. Ab Sonntag dann insgesamt beständiger und wieder wärmer.
1: Das waren die Nachrichten.
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Wie so viele andere hier im Team von BYTE.FM gibt es auch bei mir einen Background als Musikschaffender. Die heutige Ausgabe soll sich also genau darum drehen, um all die Musik, die etwas mit meiner Person als Sandra Z. zu tun hat. Und die 2 Sendestunden, die könnten tatsächlich knapp werden, denn es kommt doch einiges zusammen. Unter anderem hören wir Songs von Parole Trixi, Camping, Kajak, Tokotronic, Die Regierung und eben zum Einstieg gab es bereits ein Stück von Die 5 Freunde. Angefangen hat alles bei mir aber 1990 mit dem Schrammelpop von The Legendary Bang.

Meine erste Schülerband, die hatte ich mit 12, meinen ersten Auftritt als Sängerin, unter anderem auf dem Hamburger Rathausmarkt mit 14. Und mit 16 Jahren fand ich mich als Trommlerin wieder bei The Legendary Bang. 1990 im Sommer, da gingen wir ins Soundgarden-Studio zu Carol von Rautenkranz, um unsere erste von 2 7 Inches für Marsh Marigold Records aufzunehmen. Das DIY-Label Marsh Marigold von Oliver Götze, das hatte sich 2 Jahre zuvor im Geiste von britischen Indie-Plattenfirmen gegründet. Und ich bin da eigentlich eher durch Zufall reingerutscht in diese Szene und auch in die Band The Legendary Bang, die etwas nördlich von Hamburg auf einer Schule in Itzehoe gegründet wurde. Und ich hatte natürlich keine Vorstellung davon, welche Kreise diese Musik Dekaden später noch ziehen sollte. Zu The Legendary Bang gibt es ein Fan-Musikvideo aus Japan. Außerdem erschien vor 3 Jahren in Griechenland eine Single mit alten Live-Aufnahmen. Und im Mai 2024 gab es dann mit mir ein Reunion-Konzert im Schatten der Akropolis auf dem Pop-Underground-Festival in Athen. Leider ohne unsere Sängerin Britta Brilliant, sie verstarb viel zu früh, ist aber hier zu hören mit Life is a Boring Game.

Feedback Galore gehört natürlich mit zum guten Ton im Noise Pop von The Legendary Bang. Unser Reunion-Konzert in Athen 2024 war schon ziemlich irre und ein absolutes Novum. Für mich waren die vielen Handy-Displays vor der Bühne im Publikum. Das gab's in den 90ern natürlich noch nicht. Nach dem Ende von The Legendary Bang ging es 1992 bei mir direkt weiter mit der nächsten Band, die Fünf Freunde.

Golden Glades, heute auf Sendung mit der Nabelschau. Die fünf Freunde ist die Band, die mich wohl am meisten prägte. Anders als der Name es vermuten lässt, waren wir nicht fünf, sondern sechs Leute und es gab gleich drei SongschreiberInnen. Carsten Friedrichs, Henning Fritzenwalder und Julia Lubke. Und auch hier wurde das erste Album wieder im Soundgarden-Studio in Hamburg aufgenommen von Chris und Carol von Rautenkranz, was für mich etwas eigenartig war, denn deren Vater war ausgerechnet Englischlehrer an meiner Schule im Norden von Hamburg, wo übrigens auch Nils Frevert mal die Schulbank drückte. Und ich habe damals in der Oberstufe relativ viel Unterricht geschwänzt, denn die fünf Freunde waren da schon viel unterwegs. Sie brachten 1992 ihre erste LP heraus. Inspektor, Inspektor.

Inspektor, Inspektor, das Debütalbum von Dievenfreunde, das gibt es weder auf CD noch bei irgendwelchen Streaming-Dienstleistern, sondern nur auf Vinyl als Schallplatte und ist schon lange, lange vergriffen. Was wir da musikalisch geboten haben, war mitunter ein ziemliches Durcheinander an Melodien mit Orgel, Trompete, Akkordeon, manchmal sogar Querflöte. Und wie bei The Legendary Bang war ich auch hier wieder das Küken in der Band, alle anderen waren im Schnitt 4 bis 5 Jahre älter. Direkt nach dem Abitur bin ich dann zu meiner Bandkollegin Julia in die Wohngemeinschaft gezogen und auf dem Album Inspektor, Inspektor, da gibt es dann einen Song, den singen wir auch im Duett. Sie liebt nur mich.

Ja, die Sache mit Klaus. Jetzt, nach all den Jahren, kann ich es ja verraten. Klaus, das war der damalige Boyfriend unserer Mitbewohnerin Beate. Und natürlich hatten Julia und ich kein Auge auf ihren Freund Klaus geworfen. Wir waren nämlich damals schon liiert mit zwei Typen, die selbst in einer Band spielten, die damals ganz am Anfang stand, die wir mit den fünf Freunden gerne immer als Vorband mit auf Tournee nahmen. Und zwar Tokotronic. Da gibt es krachige Demoaufnahmen, wo Julia und ich sehr weit im Hintergrund mitsingen im Refrain und das Stück. Das möchte ich euch natürlich nicht vorenthalten. Jungs, hier kommt der Masterplan von Tokotronic.

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Vor einiger Zeit, da schrieb der Musikjournalist Linus Volkmann auf seinem Instagram-Kanal, dass dies eines seiner Lieblingssongs sei. Natürlich hat mich das gefreut, dass er meine Band Die Fünf Freunde offenbar noch nicht vergessen hat, obwohl die Musik, wie gesagt, bei Spotify nicht zu finden ist. Aber immerhin gibt es zu diesem Song Paris Cuxhaven auch ein Musikvideo auf YouTube mit Bernd Begemann in einer Gastrolle. Mit dem Liedermacher Bernd Begemann waren wir auch viele Tage on the road, also gemeinsam auf Tournee. 1994 wechselten die fünf Freunde dann die Plattenfirma. Fast wären wir bei Lars Dohr gelandet, dem Label, bei dem ich zwischen Schule und Studium selbst für ein halbes Jahr mal mit aushalf. Am Ende ließen wir uns dann aber doch von den ganz großen Locken von einem Sublabel von East West Records, die wiederum zur Warner Group gehörten. Und wie so viele andere vor uns sind wir damit krachend gescheitert. Schade, aber ein Versuch war es wert.

Für die Produktion der zweiten Fünf-Freunde-Platte hatten wir zum ersten Mal etwas mehr Geld zur Verfügung. Wir gingen dann ins Studio zu Michael Schott aufs Land nach Niederbayern. Dort nahmen wir die Songs zu Agro auf. Nachmittags saßen wir in der Sonne. Robert Forster von The Go-Betweens wohnte damals noch um die Ecke, schaute gelegentlich vorbei. Unser Produzent und Manager, das war Thies Münter, auch bekannt als Musiker von Acts wie Die allwissende Billardkugel, Phantom Ghost, Die Regierung, Stella, um nur einige zu nennen. Und dass Thies unser Manager sein sollte, das mussten wir allerdings erst einmal gegen die Plattenfirma durchsetzen, die uns anderes Personal zur Seite stellen wollte. Auch Playback-Shows lehnten wir ab, sowie ein Konzert für den Axel Springer Verlag in Hamburg. Wobei das im Nachhinein vielleicht durchaus hätte interessant sein können, allein wegen der Reaktion im Publikum, denn immerhin hatten die Fünf Freunde auch einige rebellische Songs im Repertoire.

Liebling, lass uns Waffen klauen. Mal wieder ein Kracher aus der Feder von Carsten Friedrichs, welcher ja immer noch auf der Bühne steht, nach Superpunk inzwischen mit Die Liga der gewöhnlichen Gentlemen. Ich hatte damals eine Pressemappe zusammengestellt mit allem, was zur Band Die Fünf Freunde geschrieben und gesagt wurde. Nur dummerweise habe ich diesen Ordner in andere Hände gegeben und seither nicht wieder zurückbekommen. Nur eine kleine Randnotiz von Christian Buß in der Hamburger Morgenpost habe ich noch gefunden. Da schreibt er, Zitat: Die Fünf Freunde sind die umtriebigste Band der Stadt. Wenn man sie einlädt, dann spielen sie. Falls keine Bühne da ist, reicht auch ein Treppenabsatz. Wen wundert's, dass sie in den letzten Jahren so grandiosen Entertainern geworden sind? Im Kirr stellen die Soul Popper heute ihr neues Album vor, von dem behaupten einige Leute, es hätte ihnen das Leben gerettet. Zitat Ende. Vielen Dank an Christian Buß für diese schöne Konzertankündigung und natürlich haben wir profitiert vom damaligen Hype um die sogenannte Hamburger Schule. Das hat uns sicher die ein oder andere Tür geöffnet, um zum Beispiel auch größere Konzerte in Österreich und in der Schweiz zu spielen.

Meine Turnschuhe waren so hässlich, doch das störte mich nicht, denn das war richtig für mich. Wären die Umstände andere gewesen, hätten wir mit die fünf Freunde doch auf La Store und nicht bei der Warner Music Group ein zweites Album veröffentlicht, dann hätte es vermutlich doch noch weitergehen können. Wir haben uns ziemlich aufgerieben, das ständige Touren, die vielen Drinks, Schlafen auf dem Billardtisch und Chipstüten zum Frühstück. Sowas geht nicht ewig gut. Das Projekt, die fünf Freunde, fiel also einfach auseinander. Ich war derweil auch schon mit Henning Fritzenwalder von Die Fünf Freunde an einem neuen Projekt beschäftigt. Auch bei Camping gab es deutsche Texte. Und wir hatten schon sehr bald ein Album raus auf Marina Records und ein zweites folgte auf dem Sauerländer-Label Langstrumpf Records. Und ich finde es doch ziemlich schade, dass im Zuge dieser ganzen Hamburger Schule-Aufarbeitung die Band Camping leider komplett unter den Tisch fiel.

Sommerhaus heißt dieses Lied von Camping aus dem zweiten Album Gas und Freizeitshop. Mit dieser Band Camping waren wir nur sporadisch live unterwegs. Unvergessen aber ist ein ziemlich missglückter Live-Auftritt bei VH1. In der Maske, da wurden nur die Männer gepudert. Bei mir dachten sie wohl, ich sei bloß das Anhängsel. Nach dem Interview auf der Couch spielten wir dann einen Song live, aber der Tontechniker hatte offenbar absolut keinen Plan. Das Mikrofon für Hennings Hauptgesang war nämlich ausgeschaltet. Zu hören waren nur meine Backing Vocals im Refrain und ich selbst konnte meinen Gesang überhaupt nicht hören, denn es gab weder Monitorboxen noch Kopfhörer. Kurz gesagt, ein TV-Auftritt zum Vergessen. Inzwischen natürlich eine gute Anekdote. Wir hören jetzt noch einen Song von Camping, und zwar das Stück Heute Nacht mit Beats aus der Konserve und mit mir an den Vocals.

0: Nebenbei wurde ich immer mal gefragt, ob ich nicht irgendwo was einsingen möchte, und so landet meine Stimme hier im Hintergrund bei The Subway Surfers. Deren Bassist Tim Jürgens spielt schon seit Jahren an der Seite meines alten Fünf-Freunde-Kollegen Carsten Friedrichs. Die Band The Subway Surfers, die stammt ursprünglich aus Aurich in Ostfriesland, und von dort kommt auch mein Mann Andy Schon. Und auch Andy hat seit den 90ern fleißig Musik gemacht. Diese Band von ihm, die heißt Yolanda.
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2: Die Handlung hört auf. Aber Catherine Deneuve bleibt an ihrem Tisch sitzen. Sie schaut aus dem Fenster und fragt sich, wo sie eigentlich die ganze Zeit gewesen ist. Und an welchem Punkt der Erzählung sie aufgehört hat, im Schlaf zu träumen und sich beim Wachsein etwas zu wünschen. Sie denkt zurück und lässt ihre Gedanken schweifen.
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Auf dem zweiten Album Interiors von Yolanda bin ich kurz zu hören. 2003 kam die Platte raus. Andy und ich, wir hatten uns im Frühjahr 94 kennengelernt, als er für sein Fanzine ein Interview mit Die Fünf Freunde führte. Und bei seiner Band Yolanda, da gab es immer ein erzählerisches Gesamtkonzept. Außerdem war es eine Band, die sich musikalisch stark am Postrock orientierte. Seit unserem Umzug von Hamburg nach Bern nehmen wir ab und an Folktunes auf, gerne inspiriert von der Sammlung der sogenannten Child Ballads, und da hören wir eben auch noch rein.

Der Text ist altertümlich aus den sogenannten Child Ballads, die Musik dazu aber neu komponiert und low-key aufgenommen bei uns in der Küche Riddles Wisely Expounded von Andy Schon. Aber nochmal zurück zu den 90er Jahren. Das war für mich als Musikerin die intensivste Zeit. Unter anderem war ich auch Schlagzeugerin bei der Surfband The Incredible Sinaikubams mit Barbara Haas von Die Brauthaut ins Auge an der Gitarre. Da gingen die Konzertreisen bis nach Davos in die Schweiz oder auch nach Biarritz direkt an den Strand. Mit The Incredible Sinaikubams konnten wir also Arbeit mit Urlaub verbinden. Und als der Film Pulp Fiction von Quentin Tarantino in die Kinos kam, da war Surfmusik schlagartig wieder angesagt und unvergessen auch eine wilde Open-Air-Show in Frankreich, wo jemand aus dem Publikum mich seelenruhig in Frischhaltefolie einwickelte, während ich versuchte, stoisch den Beat zu halten, als gehöre das Ganze mit zur Inszenierung. Schade, gibt es davon kein Videodokument, aber hier Musik von The Incredible Sinaikubams.

Sie war eine exzellente Partyband, The Incredible Synagobums aus Hamburg besteht. Bei diesen Aufnahmen saß noch Thomas Butteweg am Schlagzeug. Er wechselte wenig später an die Gitarre und ich übernahm dafür seinen Platz an den Drums. Zu dieser Band gehörte sogar noch ein eigenes Fanzine und wir haben uns den Spaß erlaubt, als Quelli Family aufzutreten. Ich schlüpfte bei den Synagobums also in die Rolle von Josie Quell und machte Musik an der Seite von Johnny, Jack, Jim und Jennifer Quell. 2 Jahre später, 1998, dann wieder etwas ganz anderes, da war ich Gründungsmitglied von Parole Trixie und wie es sich gehört, hatten wir dieses Projekt damals zu später Stunde in einer Kneipe gegründet. In diesem Fall war es die Schilleroper in Hamburg.

Elmar Günther ist ein großartiger Schlagzeuger, deshalb bin ich bei Parole Trixie am Bass zu hören. Nicht, dass ich wirklich Bass spielen konnte, aber im Punkrock, da zählt ja vor allem die Haltung, nicht das Können. Zusammen mit Sandra Greta und Almut Klotz haben wir den Song Punkrock aufgenommen. Almut, zuvor bei den legendären Lassie Singers, war ein unglaublich warmherziger Mensch. Ihr früher Tod ist bis heute ein großer Verlust und ich denke noch gerne dran zurück an die gemeinsame Zeit, die uns bis nach Wien und nach Südtirol führte. Am Steuer damals saß übrigens Christoph Laich von Die Sterne und die elektrische Gitarre, die Sandra Greta hier spielte, die hatte ich ihr geliehen. Sie war wiederum ursprünglich eine Leihgabe von Christian Kracht, der mir das gute Stück in den frühen 90ern samt Verstärker überließ. Vielleicht ahnte er da schon, dass seine Zukunft eher im Schreiben liegen würde, nicht in der Musik an dieser Stelle. Danke dafür, lieber Christian Kracht. Ich bin dir was schuldig. Auf dieser Gitarre sind nämlich einige Songs entstanden, die hören wir später noch. Zuvor gibt's noch mal etwas ganz anderes, nämlich einen Track von Third Eye Foundation.

Ich gehe mal langsam raus hier, denn dieser Track dauert ganze 8 Minuten. When I Dance im Original von Jonathan Richman. Das hat Jan Wölke mit mir als Glenta neu versucht zu inszenieren und das Ergebnis wurde dann von Third Eye Foundation geremixt, denn Jan hatte damals ein Praktikum bei dem Label Domino Records in London absolviert und sich mit Matt Elliott alias Third Eye Foundation direkt angefreundet. So, und nun kommen wir auch schon zu meiner letzten Band aus Hamburg. Das waren Kajak. Zusammen mit Matze und mit Jens hatte ich eine richtig gute Zeit im Proberaum und auf der Bühne. Denn wir alle waren inzwischen junge Eltern, aber Musik machen, das war noch immer wichtig.

Golden Glades auf Byte FM ist heute auf Sendung mit der Nabelschau und wir hören nochmal einen Song von Matthias Rothaug und seiner Band Kajak, wo ich vor genau 20 Jahren einmal in der Liveband Schlagzeug spielte.

Wieder ein Lied von Kajak. Diese Band Kajak musste ich dann leider verlassen, als ich von Hamburg in die Schweiz nach Bern zog. Zu dieser Zeit hatte ich aber noch ein kleines Songwriter-Projekt am Start, Music for Your Heart.

Dieser Song Steve McQueen, der kommt noch aus der Zeit der Hamburger Schule. Mitte der 90er Jahre hatte ich das Stück geschrieben auf der Gitarre, die mir der Autor Christian Kracht überließ. Oft auch live gespielt, damals mit meinem Damen-Trio Engel saufen Rock'n'Roll, das leider keine Aufnahmen vorweisen kann, denn dafür braucht es ja immer auch Unterstützung von außerhalb. Und die habe ich dann als Singer-Songwriterin ein paar Jahre später nicht in Hamburg gefunden, sondern in Glasgow. Raymond McGinley von Teenage Fan Club machte möglich, dass ich meine Songs aufnehmen konnte. Zwischen 2006 und 2008 haben wir uns immer wieder mal bei mir in Hamburg oder bei ihm in Glasgow getroffen, um dann im Wohnzimmer Musik aufzunehmen, wobei ich alle Instrumente selbst spiele. Nur bei drei Stücken hat Volker Zander von Calexico seinen Kontrabass beigesteuert.

angenehm, ganz ohne Druck. Er hat mich einfach machen lassen und mir immer das Gefühl gegeben, dass wir uns auf Augenhöhe begegnen. Außerdem durfte ich sein hervorragendes Equipment benutzen, unter anderem eine halbakustische Epiphone Casino aus den 60ern, also genau das Saiteninstrument, das man auf allen Teenage Fanclub-Platten zu hören bekommt, das aber schon lange nicht mehr mit auf die Bühne geht, einfach weil das gute Stück inzwischen viel zu wertvoll ist. Als Music for Your Heart bin ich dann auch ganz gut herumgekommen, habe mit anderen Solomusikerinnen kleinere Touren gespielt bis nach London und Paris. Nur direkt nach der Veröffentlichung meiner Platte Turning Marvel war dann erstmal Schluss mit Musik machen. Gründe dafür gab es mehrere. Einer war, dass ich mit dem Start von ByteFM meine eigene kleine Radiosendung hatte und zwei so zeitintensive Hobbys parallel als junge Mutter, das hat einfach nicht funktioniert. Und dann letztes Jahr im Herbst kam völlig überraschend die Anfrage einer Konzertagentur aus London, ob ich als Music for Your Heart nicht Lust hätte, die schottische Band Bell & Sebastian für ein paar Konzerte zu begleiten. Und mein erster Gedanke war, das ist ein Witz. Die haben sich offenbar in der Haustür geirrt.

Nun, als diese Anfrage von Bell und Sebastian reinkam, da habe ich erst einmal Raymond angerufen, der gerade mit Teenage Fanclub irgendwo in Südamerika auf Tournee war und wollte wissen, was er davon hält. Und er meinte sofort, ja klar, das sei eine super Gelegenheit, das soll ich doch machen, das Publikum wäre das genau Richtige für mich und zur Not könne er mich auch als zweiter Gitarrist gern unterstützen, falls mir das Solo eine Nummer zu groß sein sollte, jeden Abend vor über 1000 Leuten zu stehen. Soweit, so gut. Das Problem war nur, ich hatte diese Songs seit 18 Jahren nicht mehr gespielt. Die waren im Grunde komplett weg. Und als ungeschulte Musikerin habe ich einen, sagen wir mal, etwas außergewöhnlichen Stil. Den kann man nicht so einfach rekonstruieren. Das hat auch Raymond dann ganz schön herausgefordert. Irgendwann meinte er zu mir, meine Songs seien tatsächlich die kompliziertesten, die er je spielen musste.

Ein Grund, warum ich nach 18 Jahren wieder zurück auf die Bühne bin, war auch, dass ich das Buch Candy Girls von Sonja Eismann gelesen hatte. Darin fand ich vieles über Frauen im Musikbusiness, das ich aus eigener Erfahrung genauso erlebt hatte. Und besonders die Beobachtung, dass es für Frauen in meinem Alter, also 50 plus, kaum vorgesehen ist, Teil der Popkultur zu sein, hat mich dann doch dazu gebracht, nochmal meine eigenen Songs zu spielen, wo schon dieses tolle Angebot für die Konzerte reinkam. Und was soll ich sagen, es war einfach großartig. Das international gemischte Publikum von Berlin Sebastian, das war aufmerksam und offen. Man hat sich sofort getragen gefühlt und die Band auf dieser Jubiläumstour begleiten zu dürfen, war mir eine riesige Ehre. Und es war großartig, dass Raymond McGinley dazu noch an meiner Seite spielte. Seine Präsenz hat mir nochmal Sicherheit gegeben und den Songs das gewisse Etwas. Gleichzeitig war mein Bühnencomeback ziemlich improvisiert, denn wir konnten im Vorfeld keinen Probetermin mehr finden, also probten wir erst am Tag der Shows. Und da es für uns keinen Backstage-Raum gab, gab es dann Generalprobe auf der Damentoilette. Die Akustik war gar nicht mal so schlecht. Und dieses Gefühl, dass Musik einfach immer geht und immer wieder Abenteuer bereithält, das macht mich doch neugierig auf das, was noch kommt. So komplett aufgegeben hatte ich die Sache eigentlich nie. Zwischendrin gab es auch mal Anfragen, Songs für andere zu singen. Zum Beispiel für Die

Sie geht ein wenig in Richtung Yachtrock, diese Nummer von mir und die Regierung. Sänger und Songschreiber Tilman Rosmi von Die Regierung lebt inzwischen, wie ich selbst, in Bern. Aber wir kennen uns noch aus der Hamburger Zeit. Anfang der 90er war ich sogar mal ihre Tourmanagerin, während ich bei Lars Stohr tätig war. Das war schon ein bisschen ungewöhnlich, denn ich war noch keine 20 Jahre alt und musste den deutlich älteren Herren regelmäßig klare Ansagen machen. Das war schon etwas kurios.

Diese Version von Lass die Gans raus ist noch gar nicht veröffentlicht, weil wir wollten da eigentlich noch eine kleine Sache ändern. Und noch ein anderes Stück sollte demnächst von mir und der Regierung noch veröffentlicht werden. Und dann kam letztes Jahr noch ein Song heraus von mir und Hologram Teen. Hologram Teen, das ist das Projekt der in Los Angeles lebenden Pariserin Morgan Loth, die früher einmal bei Stereolab die Tasten bediente. Auch wir kennen uns schon seit den 90er Jahren und es gibt sogar noch Fotos von einer Silvesterparty, wo Tillmann von der Regierung und Morgan von Stereolab auf einem Sofa sitzen. Denn meine Wohngemeinschaft damals war ein ziemlicher Taubenschlag, weil wir hatten häufiger Bands und Musikschaffende aus aller Welt zu Besuch. Auch weil ich mit meiner damaligen Mitbewohnerin Silke ein kleines Musikheft gegründet hatte namens Sikorski. Aber das ist eine andere Geschichte.

Connexion Transpacifique. Dieser Track war für mich eine richtige Herausforderung, denn mein Französisch, das gibt nicht so wahnsinnig viel her. Ich musste mir die Wörter erst einmal erschließen, ihren Klang und ihre richtige Form. Auch die Stimmlage passte nicht optimal und über allem lag noch etwas ganz anderes. Für meine Freundin Morgane war dieser Song nämlich eine wahre Herzensangelegenheit, geschrieben in Erinnerung an ihren verstorbenen Bruder Donovan. Das hat dem Ganzen noch einmal ein ganz eigenes Gewicht gegeben. Neben Connexion Transpacifique gibt es auf dem Album von Hologram Teen noch einen weiteren Track, wo ich mit dabei bin. So richtig für den Tanzflur, da hatte ich dann quasi freie Hand, was den Text und die Melodie betrifft. Und das kam dabei raus.

Pack Your Patience von Hologram Teen featuring Sandra Z. Zum Ende dieser Nabelschau schließt sich der Kreis, denn es geht noch einmal zurück zu meiner ersten Band, The Legendary Bang. Nach unserem Reunion-Konzert in Athen kam letztes Jahr dann eine Anfrage aus Indonesien von dem Label Faster Records, ob wir nicht ein Cover der Band Cats Meow für einen Sampler abgeben könnten. Da wir als Band jedoch ziemlich weit verstreut sind und zeitnah keinen Termin fanden, habe ich die Schlagzeugspur autark hier in der Schweiz mit elektronischen Drums eingespielt. Nur kann das überhaupt nicht swingen, klingt schlussendlich doch wie eine, naja, Blechbüchse, würde ich mal sagen, aber nun gut. Not Like I Was Doing Anything im Original von der australischen Band Cats Meow, hier in der Version der Schrammelpopper The Legendary Bang. Vielen Dank fürs Zuhören. Golden Glades ist in 2 Wochen wieder zurück mit seinem Tagesgeschäft. Bis dahin, macht's gut und salut.

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3: Ich bin Diana Kramer. US-Präsident Donald Trump und Chinas Staatschef Xi Jinping haben bei ihrem Treffen in Peking die Hoffnung auf ein stabiles Verhältnis beider Großmächte zum Ausdruck gebracht. Nach einer freundlichen Begrüßung folgten aber auch direkt warnende Worte. Vor allem die Taiwan-Frage könne zu Spannungen führen und die Beziehungen zwischen China und den USA in eine äußerst gefährliche Lage bringen, sagte Xi. Die USA liefern trotz der Kritik Chinas weiter Waffen an Taiwan. Peking sieht die demokratisch regierte Insel als sein Staatsgebiet an. Die frühere Bundeskanzlerin Angela Merkel hat an die Menschen in Deutschland appelliert, die Leistungen der amtierenden Bundesregierung fair zu bewerten. Dem Nachrichtenmagazin Focus sagte Merkel, es sei ja nicht so, dass gar nichts passiert sei.
4: Merkel erinnerte an ihre Lieblingsworte als Kanzlerin mit Maß und Mitte. So sollten die Bürger gerade auch bewerten, was die Regierung schon geschafft habe. Zu einzelnen Maßnahmen äußerte sich Merkel zwar nicht, warb aber um Verständnis. Die Regierung arbeite gerade unter wirklich schwierigen äußeren Bedingungen, etwa die Kriege in der Ukraine und im Iran. Merkel will offenbar auch selber etwas tun, um die unter Druck stehende Demokratie in Deutschland zu stärken. Sie denke über ein Stipendium für junge Leute nach. Ronny Tochau, Berlin.
3: In der Ukraine sitzt der frühere Präsidialamtschef Andriy Yermak in Untersuchungshaft. Das hatte das oberste Antikorruptionsgericht am Morgen angeordnet.
5: Der wegen Geldwäschevorwürfen nun inhaftierte Andriy Yermak war über Jahre die rechte Hand von Präsident Zelensky. Er war bis zu seinem Rücktritt im November maßgeblich auch an den Friedensverhandlungen beteiligt und galt als zweitmächtigster Mann in Kiew. Teile der Machtelite und ranghohe Beamte stehen schon lange im Ruf, sich im Zuge des Krieges zu bereichern. Die Ukraine gilt trotz Reformen noch immer als eine der korruptesten Staaten überhaupt. Präsident Zelensky hat der Europäischen Union im Streben um eine Mitgliedschaft den Kampf gegen die Korruption zugesichert. Aus Moskau, Ulf Mauder.
3: Es ist für viele der Tag für ausgelassene Ausflüge unter Männern. Aber Vorsicht, Experten zufolge ist das Risiko von Unfällen unter Alkoholeinfluss am Vatertag dreimal so hoch wie an einem durchschnittlichen Tag im Jahr. Laut Deutschem Verkehrssicherheitsrat gab es letztes Jahr an Himmelfahrt mehr als 280 Unfälle, weil Alkohol im Spiel war. Fast 170 Personen wurden zum Teil schwer verletzt. Zum Wetter, die Vorhersage des Deutschen Wetterdienstes. Der Feiertag fällt vielerorts sprichwörtlich ins Wasser. Heute fast überall dichte Wolken und immer wieder Schauer oder Gewitter. In den Alpen oberhalb von etwa 1500 Metern Schnee. Nur entlang der Nordsee heute längere trockene Abschnitte und etwas Sonne. Dazu Höchstwerte von 10 bis 16 Grad. Auch morgen oft wechselhaft, nur im Nordosten etwas freundlicher. Ab Sonntag dann insgesamt beständiger und wieder wärmer.
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7: Genau, und zwar im Mai 2026. Am Mikrofon ist Dirk Dumin. Herzlich willkommen.

Ihr hört das Le Monde Diplomatik Mixtape bei Byte FM im Mai 2026 und begonnen habe ich mit Henrik Schwarz und Bugge Wesseltoft, eine Berlin-Oslo-Freundschaft sozusagen. Beautiful Reflections, wunderbares, ganz besonderes Stück. Und ich finde, Beautiful Reflections können uns in diesem ganzen Wahnsinn da draußen nicht schaden. Welche Themen gibt es denn diesmal in der Mai-Ausgabe von der LMD? Es geht um Gaza und um Techniken des Genozids. Es geht um die Eskalation vom Konflikt Afghanistan-Pakistan und um europäische Kriegswirtschaft beziehungsweise dann öffentliche und private Gelder, die in die Rüstungsindustrie fließen. Und was ich lange nicht mehr gespielt habe, aber was irgendwie mal wieder notwendig ist, ist a true classic quasi, nämlich das Stück War von Edwin Starr. 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

Ihr hört das Le Monde Diplomatique Mixtape bei Byte FM im Mai 2026 und das war gerade War von Edwin Starr. War, what is it good for? Absolutely nothing. Aus dem Jahr 1970 vom Album War and Peace. Und wie schaffe ich jetzt die Überleitung zu Schröders Kakao? Das ist echt ein Vorgang. Das ist nämlich der Titel von dem Comic, der stets auf der letzten Seite ist bei der Le Monde Diplomatique. Der kommt diesmal von Elisabeth Pich. Die kommt aus Saarbrücken. Und der, wie soll man das beschreiben? Da wird so eine Art Roboter gekauft, der unermüdlich Schröders Kakao verkaufen will. Und der Besitzer von diesem Roboter, der ist irgendwie überfordert. So deute ich das jetzt mal. Und ich hatte leider nicht die Möglichkeit, mit Elisabeth Pich zu sprechen, was sie an Musik zu diesem Comic assoziiert. Aber ich mache mal eine persönliche Assoziierung, nämlich Painted Smile, also der das gemalte Lächeln, wenn man das so will, von Comics, einem Drum-Bass-Duo aus Großbritannien, was es meines Wissens nach leider nicht mehr gibt. Comics, Painted Smile, passend zum

Das ist hier das Le Monde Diplomatique Mixtape bei Byte FM im Mai und eigentlich immer, da kann man sich ziemlich gut drauf verlassen, auf Seite 3 ist ein Brief. Man schreibt ja eh viel zu wenig Briefe und das ist diesmal der Brief aus Budapest, kommt von Sophia Bann, ich hoffe, ich habe den Namen richtig ausgesprochen, und es geht um den Bruch, der gerade in Ungarn stattfindet. Viktor Orban ist abgewählt, alles ändert sich, eine Wahlrevolution, wie es heißt, mit der nach 16 langen und unvorstellbar unheilbringenden Jahren ein Mafia-Pate abgesetzt werden konnte, so heißt es in dem Artikel. Und das wird sehr ausführlich und auch ein bisschen poetisch erzählt in diesem Artikel. Und ich musste da tatsächlich an Yonder Boy denken. Das ist ein relativ unbekannter Künstler, eben auch aus Ungarn. Der hat das wunderbare Stück Pabadam gespielt. Gespielt, ja, genau, kann man so sagen. Und das möchte ich gerne spielen. Ich möchte nur vorher warnen, es ist ein unglaublicher Ohrwurm.

Ihr hört das LMD Mixtape, das Le Monde Diplomatique Mixtape hier bei Byte FM. Und das war gerade Papadam von Yonder Boy. Und jetzt kommen wir zu einem ziemlich ernsten und akuten Thema. Es geht nämlich um Hormus und die Energiekrise und auch um das Thema Öl und Gas auf Vorrat. Das sind zwei Artikel in der aktuellen Ausgabe. Und die abrupte Unterbrechung der Gas- und Öllieferungen aus der Golfregion, die haben natürlich zu sehr viel Chaos geführt. Die Spritpreise sind gefühlt wie Lotto. Und tatsächlich geht es eben in dem zweiten Artikel auch darum, welche Vorräte gibt es denn eigentlich in Sachen Öl und Gas. Und in Sachen Öl ist man in Europa etwas besser aufgestellt, in Sachen Gasreserven, das ist ziemlich wenig. Da wird auch gerade dran gearbeitet. Das geht beides sehr gut aus den Artikeln hervor. Und ich musste an ein älteres Stück von Block Party denken, nämlich an Price of Gas. Gar nicht so unerheblich im Moment.

Ihr hört das Le Monde Diplomatique Mixtape bei BYTE FM und es bleibt hier ernst. Es geht nämlich um die neue Kokainroute und um die Sache, weil der direkte Weg von Südamerika nach Europa stärker kontrolliert wird, ist Westafrika zur Drehscheibe geworden. Das ist ein Artikel in der aktuellen Ausgabe. Und der Umweg über Westafrika, der ist natürlich sehr mühselig. Der wird ganz oft mit Fischerbooten gemacht. Es werden ganz oft 9 oder 10 Tonnen Kokain beschlagnahmt. Und eine Lieferung zum Beispiel, die wurde an der Küste von Guinea-Bissau beschlagnahmt. Die war 500 Millionen Euro wert. Und das Bruttoinlandsprodukt von Guinea-Bissau ist nur 800 Millionen Euro im Jahr. Und der Kokainschmuggel, der wird tatsächlich immer schlimmer, eben weil der Bedarf an Kokain immer größer wird. Ein ganz verrückter Artikel. Da geht es auch nicht nur um Kokain, auch um Heroin, natürlich um mafiöse Strukturen. Und ich habe mir überlegt, ja, es gibt so viel Musik zum Thema Drogen. Was spiele ich denn? Ich spiele Drugs on Tap von Lloyd Lover und eben nicht so einen True Classic wie Cocaine von Eric Clapton oder so. Nee, einfach Drugs on Tap von Lloyd Lover. 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

0: 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Das ist hier das Le Monde Diplomatic Mixtape bei FM und wir kommen jetzt zu den Meldungen des Monats der NGO Reporter ohne Grenzen. Und es wurde gerade wieder die Rangliste der Pressefreiheit veröffentlicht für das Jahr 2026 zum 25. Mal. Und mehr als die Hälfte aller Länder fallen in die untersten Kategorien schwierig und sehr ernst. Die oberste Kategorie gut erreicht nur die ersten 7 Länder. Norwegen zum Beispiel ist auf Platz 1. Wir haben als Eröffnungsstück der heutigen Sendung Bugge Wesseltoft gehört, wohnt in Oslo. Und die Entwicklung ist einfach ganz krass, wenn man das mal so sagen kann. Freie Gedanken sind immer weniger erlaubt, wenn ich das mal so ganz banal sagen darf. Ich finde das ganz, ganz schlimm. Und es geht um Futter für die Gedanken, um freie Gedanken, um Food for Thought und um Free Thoughts. Und deswegen möchte ich Mick Jenkins spielen. Ganz, ganz toller Rapper aus den USA, politisch auch sehr engagiert. USA ist übrigens auf Platz 7 und nein, auf Platz 64 in der Rangliste der Pressefreiheit.
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Ihr hört immer noch das Le Monde Diplomatique Mixtape bei Byte FM und das waren gerade zwei kurze Stücke in Folge von Mick Jenkins aus dem Album Pieces of a Man, ein sehr politischer Rapper aus den USA. Das war zunächst Heron Flow und dann Grace and Mercy und gerade wenn er Letzteres spielt, dann merkt man die Wut, die in diesem Stück auch steckt. Und ein wichtiger Bestandteil von der Mai-Ausgabe der Le Monde Diplomatique ist Washington. Natürlich aus vielerlei Gründen. Es geht zum Beispiel um USA gegen UNO und es geht auch um KI, also um künstliche Intelligenz und um sehr, sehr, sehr viel Geld, was da gerade investiert wird. Und das ist alles ziemlich verrückt und wird in mehreren Artikeln ausführlich dargestellt, kann ich nur empfehlen. Und ich komme zu neuer Musik aus Washington, nämlich von Martin aus seinem am Wochenende erscheinenden Album Music for Existing, was so eine innere Herzensangelegenheit ist von ihm. Das Stück, was ich spielen möchte, heißt Heavy Sound und danach noch so ein ganz kleines, kurzes, weiteres Stück von Martin Dijkers. Ursprünglich kommt er aus Holland.

fast war es das auch schon wieder hier im Le Monde Diplomatik Mixtape bei Byte FM. Ich möchte aber auch noch auf zwei, drei Sachen hinweisen. Zum einen auf den unbedingt hören Text, der wird auf der LMD Homepage in voller Länge vorgelesen und der heißt diesmal Made in Yiwu und es geht um die chinesische Industriestadt. Da bestellen Händler aus aller Welt Kleinwaren und die Reportage ist so eine Art Gang durch gigantische Messehallen und Straßen voller Sweatshops. Ziemlich skurrile Geschichte. Und als nächstes folgt hier bei Byte FM One Track Pony mit Frank Lechtenberg. Es geht um Tori Amos, politisch reif. Es geht um 17 Songs, um das Doppelalbum und eine Menge Wut im Bauch. Das hört sich sehr spannend an, wie ich finde. Und das nächste Le Monde Diplomatique Mixtape hier bei Byte FM gibt es am 11.06. um 12 Uhr. Ich bin Dirk Domin und raus und danke fürs Zuhören und schließe wie immer mit dem Friedensstück, mit dem Peace Peace von Bill Evans.

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0: 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Es ist 13 Uhr.
2: Hallo, hier ist die Sendung One Track Pony, hier ist Frank Lechtenberg. Tori Amos hat ein neues Doppelalbum herausgebracht. In Times of Dragons heißt die Platte und bringt 17 neue Songs. Das Thema ist die aktuelle Weltlage. Es geht um die politische Elite, das Patriarchat und Unterdrückung. Die Entwicklungen in den USA sind ganz konkret, die der Ausgangspunkt für ihre Geschichten sind, die mit Metaphern arbeiten, und da passt dann eben auch der Albumtitel In Times of Dragons sehr gut. Musikalisch höre ich immer wieder für Tori Amos typische Pianofiguren, in Teilen auch ganz positiv klingende Stücke. Der Großteil der Platte, der hat aber eine dunklere Färbung, sowohl musikalisch als auch durch ihre gereifte Stimme. Es gibt auch ein Stück, auf dem sie mit ihrer Tochter im Duett singt, das hören wir gleich. Einsteigen möchte ich aber mit dem Opener des Albums. Der setzt eben diesen dunkel-dystopischen Grundton. Das ist Tori Amos mit Shush.

Björk aus dem Album Debüt. Das war der Track Venus as a Boy. Ihr hört die Sendung One Track Pony hier auf Byte FM und ich erstelle euch das neue Tori Amos Album In Times of Dragons vor, das Anfang Mai in allen Formaten erschienen ist. Tori hat sich dazu eine gute Band ins Studio geholt, dazu gehört nicht zuletzt Matt Chamberlain an den Drums, John Evans am Bass und Toris Ehemann Mark Hawley an den Gitarren. Piano und Gesang kommen natürlich von der US-Songwriterin selbst und auf dem folgenden Song Veins. Da singt, wie vorhin schon mal gesagt, die gemeinsame Tochter Natasha Hawley mit. Das Stück selbst ist mir aufgefallen durch die an Martin Gore erinnernde Akkordfolge, die auch zur düster melancholischen Grundstimmung der Platte passt. Melancholisch ist dabei aber nur auf die Musik bezogen, denn die metaphorischen Texte, die sind durchaus sehr politisch. Es ist eine metaphorische Geschichte vom Kampf der Demokratie gegen die Tyrannei, das sagt Amos selbst zu diesem Album. Jetzt spiele ich euch das Duett mit ihrer Tochter, das ist Tori Amos mit Veins.

Ihr hört Martin Gore hier in der Sendung One Trick Pony auf Byte FM. Das war zwar eine Coverversion, allerdings kommt der typische Martin Gore Sound mit durch. Der Track war natürlich in A Manner of Speaking. Der davor gehörte Track von Tori Amos, der hatte mich von den Harmonien her an Depeche Mode erinnert und damit auch an den Songwriter Martin Gore. Bevor ich noch einen weiteren Track aus dem neuen Tori Amos Album In Times of Dragons spiele, habe ich was Neues von der deutschen Songwriterin Sophie Chassé. Die studierte Bassistin, die auch bei Mai Kantereit spielt, die hat sich in den vergangenen Jahren einen Namen als Fingerstyle-Gitarristin gemacht und das auch auf ihrem neuen Album in den Vordergrund gestellt. Das heißt Elyra Saloon und ist durch Crowdfunding finanziert worden. Ich will euch daraus einen neuen Track spielen. Das ist Sophie Chassé mit Not On Me.

Eines der stärksten 2026er Alben bisher für mich, das ist Art School Girlfriend mit dem Track Down the Line, zu finden auf ihrer aktuellen Platte Lean In. Von der Waliserin zurück zur in England lebenden Amerikanerin Tori Amos und ihrem neuen Album In Times of Dragons. Das ist das 18. Studioalbum, das sie mit 17 neuen Titeln bestückt hat. Das hat daraus durchaus eine ganz ordentliche Länge von einer Stunde 15. Insgesamt lässt sich das ganz gut anhören, hat ein paar Längen vielleicht zwischendurch, aber einige ihrer stärksten Songs seit Jahren sind eben mit auf diesem Album zu hören, deswegen geht das schon in Ordnung. Ich finde auch die Produktion besser als zum Beispiel bei Ocean to Ocean. Das war mir doch irgendwie ein wenig zu harsch, teils übertrieben komprimiert. Hier ist jetzt mehr Luft um die Instrumente herum und ich mag nach wie vor die Gitarrenarbeit von Mark Hawley, wie im nächsten Track. Das ist Tori Amos mit St. Teresa.

Kate Bush mit King of the Mountain. Ihr hört die Sendung One Track Pony hier auf Byte FM. Ich bin Frank Lechtenberg. In der Auswahl für mein heutiges One Track Pony, da war nicht nur Tori Amos, sondern auch das neue Album der britischen Band The Loft. Über die hatte ich vor einiger Zeit schon hier berichtet. Das könnt ihr als Freunde von Byte FM übrigens in unserem Archiv gerne nachhören. Jetzt gibt's eben eine neue Platte. Badges heißt die zweite Platte der Band, die zunächst ein paar Singles in den 80ern released hatte und dann im vergangenen Jahr nach 40 Jahren Bandpause tatsächlich ihr erstes richtiges Album. Das zweite Album ist in Ordnung, aber vielleicht weniger ausdrucksstark als der Vorgänger. Trotzdem habe ich da ein schönes Stück gefunden, das ich euch vorstellen möchte. Das sind The Loft mit Goodbye Saturday Night.

0: Ein neuer Track von Peter Gabriel aus seinem kommenden Album Oh I, das ist Won't Stand Down im Brightside Mix, das muss man ja immer dazu sagen, bei Peter Gabriel. Ich habe heute das neue Album In Times of Dragons von Tori Amos vorgestellt. Die Platte ist Anfang Mai in allen Formaten erschienen. Auf Vinyl ist es dann sogar ein Doppelalbum. Rausgehen möchte ich mit einer etwas älteren Coverversion von Enjoy the Silence von Depeche Mode. Heute natürlich in der Version von Tori Amos. Direkt danach kommt hier gleich meine Kollegin Liz Remter und die Sendung Favoriten. Und wenn ihr diese Sendung in der Wiederholung am Sonntagmorgen gehört habt, dann kommt hier ein Topf aus Gold mit Vivian Hoffmann. Ich bin Frank Lechtenberg und sage Tschüss.
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0: 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Es ist 14 Uhr. 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
2: Ich bin Thomas Bleskin. Chinas Staatschef Xi Jinping hat den Besuch von US-Präsident Donald Trump in Peking für eine Warnung an die USA genutzt. Zwar bemühten sich beide Seiten zum Auftakt des Staatsbesuchs um ein stabileres Verhältnis der größten Volkswirtschaften der Welt, Xi machte aber deutlich, die Taiwan-Frage könnte die Beziehungen zwischen China und den USA in eine äußerst gefährliche Lage bringen.
3: Taiwan sei die wichtigste Frage im Verhältnis zwischen den USA und China, betonte Xi Jinping. Dahinter steckt, dass Washington regelmäßig Waffen an Taiwan liefert. Peking kritisiert das scharf, weil die Kommunistische Partei Taiwan zum Staatsgebiet Chinas zählt und die unabhängige Insel an sich binden will. Nach dem Gespräch traf Xi die mitgereisten Wirtschaftsbosse aus den USA und anschließend zeigte er Trump den berühmten Himmelspalast hier in Peking. Johannes Neudecker, Peking.
2: Angesichts des Streits in der schwarz-roten Koalition fordern der CDU-Arbeitnehmerflügel und der Seeheimer Kreis die Regierung zu mehr Disziplin auf. CDA-Chef Rathke sagte dem Spiegel, die Koalition solle sich zusammenreißen und auf Wachstum sowie sozialen Frieden konzentrieren.
4: Reformen stocken, Union und SPD streiten öffentlich und die Umfragen sind im Keller. Angesichts dieser Lage reicht es jetzt wichtigen Teilen der Regierungsparteien. Vertreter des konservativen Seeheimer Kreises in der SPD fordern im Spiegel, die Vernünftigen müssten jetzt lauter werden. Momentan würden die lautesten und schrillsten die Wahrnehmung der Koalition bestimmen. Und vom CDU-Arbeitnehmerflügel heißt es, Kompromisse seien nichts Schlechtes. Immerhin, die Koalition hat jetzt angekündigt, bis zur Sommerpause bei zentralen Reformthemen liefern zu wollen. Diana Kramer, Nachrichtenredaktion.
2: Kurz vor dem Auslaufen einer EU-Frist zur Lohntransparenz geizen deutsche Arbeitgeber weiter bei Stellenanzeigen mit Angaben zum Gehalt. In einem europäischen Vergleich der Jobseite Indeed schnitt Deutschland am schlechtesten unter den 7 untersuchten Ländern ab. Nur 12,5% der Stellenanzeigen enthielten Gehaltsangaben. Der Iran ist erneut von einem Erdbeben erschüttert worden. Nach Angaben des staatlichen Senders IRIB erschütterte das Beben der Stärke 5 am Morgen eine Region im Südosten des Landes. Zunächst gab es keine Berichte über Opfer oder größere Schäden. In der Gegend war es 2003 zu einem verheerenden Erdbeben gekommen. Fast 30.000 Menschen verloren damals ihr Leben. Zum Wetter, die aktuelle Vorhersage des Deutschen Wetterdienstes. Vielerorts Schauer oder Gewitter, örtlich auch mit Hagel und teils stürmischen Böen. Am freundlichsten an der Nordsee, hier klart es auch mal auf. Dazu kühle 10 bis 16 Grad. Morgen ähnlich, wechselhaft mit Schauern und Gewittern. In den höheren Lagen der Alpen fällt Schnee, bei 11 Grad im Süden und 17 Grad im Osten. Am Wochenende allmählich wieder wärmer und insgesamt freundlicher.
0: Das waren die Nachrichten.
5: Hallo ihr Lieben, ihr hört die Favoriten hier bei Byte FM, die Sendung mit euren liebsten Songs aus unserem Programm. Mein Name ist Liz Remter und los geht's mit der Band Fuckers.

Musik von Fuckers, Beat Back heißt der Track und der gehört zu euren Favoriten. Wenn ihr Freunde von BYTE.FM seid, also Mitglieder in unserem Förderverein, dann nutzt ihr hoffentlich ganz fleißig die Funktion, euch Songs zu merken. Das geht ganz einfach mit einem Herz neben dem Song im Player oder auch auf unserer Website, in der App oder im Web. Und wenn genau das bei einem Song besonders oft passiert, dann landet er in dieser Sendung hier in den Favoriten. Zu euren Favoriten gehört auch ein Song von Jerry Paper, Souvenir.

Cherry Paper mit dem Song Souvenir. Einer von euren liebsten Songs aus unserem Programm hier bei BeidFM. Und zu euren Favoriten, dazu gehört auch eine Coverversion von der österreichischen Band Kalk. Die haben einen Song von den Sugar Babes gecovert, eine Girlgroup, die in den 2000ern sehr erfolgreich war. Ihr könnt ja schon mal raten, welcher Song es von den Sugar Babes sein könnte. Bis dahin hören wir als kleinen Tipp schon mal den Titelsong aus ihrem Debütalbum One Touch, im Jahr 2000 erschienen. Aus diesem Album stammt nämlich auch euer Favorit. Mehr dazu gleich. Hier sind die Sugar Babes mit One Touch.

Musik aus dem Jahr 2000, die Sugar Babes mit dem Titelsong ihres Debüts One Touch. Der Opener dieses Albums ist damals direkt durch die Decke gegangen. Overload heißt der Song, bis heute ein sehr oft gecoverter Song. Auch die österreichische Band Kalk hat ihn in ihre Version verwandelt. War tatsächlich schon mal hier in den Favoriten vor einer Weile. Ein bisschen düsterer als das Original. 2024 haben sie diese Version veröffentlicht. Gefällt euch gut und gehört zu euren Favoriten hier bei Byte FM.

Ihr hört die Favoriten hier bei BeidFM, die Sendung mit euren liebsten Songs aus unserem Programm. Und das hier war Arlo Parks mit dem Song Heaven. Ein Song aus ihrem aktuellen Album, Ambiguous Desire heißt es. Ein ehemaliges Album der Woche auch hier bei BeidFM. Leidenschaft als Motor, so beschreibt Arlo Parks dieses Album. Und dieser Motor führt sie dabei dieses Mal in den Club. Statt Dream Pop und Indie setzt sie auf House Grooves und tanzbare Beats. Dabei ist Ambiguous Desire keine klassische Partyplatte, sondern verbindet Dancefloor-Energie mit Selbstzweifeln und Reflexionen. Inspiriert von Nächten in London, Los Angeles und Brooklyn, beschreibt Arlo Parks den Club als einen Ort zwischen Freiheit und Selbstbegegnung. Und nach Club, aber deutlich düsterer und dunkler, klingt auch der nächste Song von Mythem. Lief neulich in der Sendung Tiefenschärfe bei Dirk Domin. Dirk hat da empfohlen, diesen Song laut zu hören. Ich mache das jetzt, ihr hoffentlich auch, Mythem mit dem Track Scream.

Scream von Mythem hier bei den Favoriten auf Byte FM konntet ihr vor kurzem in der Sendung Tiefenschärfe hören, aber auch bei Back to the Basics bei Markus Mark. Eine Sendung, die genau das Richtige für euch sein könnte, wenn ihr basslastige, meist elektronische Musik im weitesten Sinne mögt. Immer donnerstags um 21 Uhr hier bei Byte FM. Und von elektronischer Musik geht's nun zu Cumbia. Cumbia Fantasia heißt der Song vom Mexican Institute of Sound und Meridian Brothers. Hinter dem Projekt Mexican Institute of Sound steckt der Mexikaner Camilo Lara. Seit gut 20 Jahren vereint er mexikanische Musik der 20er bis 60er Jahre mit zeitgenössischer Elektronik. Und noch etwas früher hat Eblis Alvarez in Bogotá mit Meridian Brothers gestartet, allerdings auch mit einem ähnlichen auf Kolumbien bezogenen Ansatz. Das gemeinsame Album Ruido Tova erscheint Ende Mai. Wir hören einen kleinen Vorgeschmack daraus. Cumbia Fantasia.

Mexican, Institute of Sound und Meridian Brothers, Cumbia Fantasia. Einer von euren Favoriten hier aus dem Programm von BYTE.FM. Und von einem ehemaligen Track des Tages kommen wir nun zu unserem Album der Woche zum Zeitpunkt der Erstausstrahlung dieser Sendung. Hat euch anscheinend überzeugt, zumindest ein Song steht auf zahlreichen Favoritenlisten von euch, kommt von der norwegischen Musikerin Juni Habel. Auf Evergreen in Your Mind entführt sie uns an einen ganz besonderen Ort, nämlich den Traum, denn dort soll dieses Album entstanden sein. Musikalisch bleibt sie ihrem minimalistischen Folk treu, oft nur Akustik, Gitarre und ihre sanfte Stimme. Doch dieses Mal klingt alles auch ein Stück weit surrealer. Verfremdete Klänge, rückwärts gespielte Pianos, leise schwebende Chöre, Details, die eher im Hintergrund passieren, aber auch genau dort ihre Wirkung entfalten. Colors Close to Me heißt dieser Song von Juni Habel, einer von euren Favoriten hier bei BYTE.FM.

Juni Habel mit Colors Close to Me hier bei Byte FM. Ihr hört die Favoriten und für den nächsten Track machen wir einen kleinen Sprung von Norwegen rüber nach New York. Dort sitzt Produzent und DJ Andrew Butler hinter dem Projekt Hercules and Love Affair. Ein Sound zwischen Elektro, Indie und Dance-Musik und gleichzeitig auch eine Verbeugung vor den Anfängen der House-Musik, vor allem vor DJs wie Frankie Knuckles oder auch Marshall Jefferson soll er sich inspirieren lassen und nicht zuletzt auch vom Disco-Sound der späten 70er Jahre. Wir hören Hercules in Love Affair mit dem Song Blind, einer von euren Top-Songs aus unserem Programm hier bei Byte FM.

0: Das waren die Red Hot Chili Peppers hier bei BYTE.FM mit dem Track Get On Top. Am Bass hört man hier Flea und der hat vor ein paar Wochen ein Soloalbum veröffentlicht. Onara heißt das Album und auf diesem Album hört man Flea vor allem an der Trompete. Ein Song daraus hat euch besonders gut gefallen. Den hat Götz Bühler vor kurzem im Jazz Thing Mixtape gespielt und der heißt Maggot Brain.
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Flea mit einem Stück aus seinem Solo-Debüt. Maggot Brain heißt dieses Stück. Ihr kennt Flea vielleicht auch als Bassisten der Red Hot Chili Peppers und dieses Stück gehört zu euren Favoriten. Und auch die Mitglieder von der Gruppe Hot Chip haben bereits Soloalben veröffentlicht. Hot Chip, eine Elektro-Indie-Band aus London, 2000 gegründet von Alexis Taylor und Joe Goddard, sind beide wie gesagt auch Solo unterwegs und produzieren auch für andere MusikerInnen. Zuletzt hat Alexis Taylor ein Album veröffentlicht, Paris in the Spring heißt es, im März erschienen. Und bevor ich mich damit gleich verabschiede, hören wir erstmal noch einen Song von Hot Chip, The Warning.

Hot Chip mit dem Track The Warning. Teil von Hot Chip ist Alexis Taylor, der vor ein paar Wochen ein Soloalbum veröffentlicht hat. Mit einem von euren Favoriten, White Horses heißt der Song. Und damit verabschiede ich mich. Mein Name ist Liz Remter. Das waren die Favoriten hier bei Byte FM. Macht's gut und bis zum nächsten Mal. Ciao.

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1: Willkommen zu Tracks des Tages. Auf Byte FM heißt euch Henning Tudor-Kirschbohm mit Pink Stiletto, Eye Size.

Eyesize, das ist Pink Stiletto. Das Projekt von Valerie Kvostkova, nicht einfach auszusprechen für mich. Dieser Name kommt ursprünglich aus einem Punk-New-Wave-Umfeld. Und auch dieses Stück, das hat sie 2024 schon mal veröffentlicht. Damals war das aber eher so eine Lo-Fi-Punk-Funk-Nummer. Entfernt sich aber immer weiter von einem Post-Punk-Revival, das schon ewig andauert und auch gar nicht mehr so spannend ist. Sattere Synths spielen eine Rolle auf ihrer neuen EP Bonanza. Nicht wie Bonanza, sondern wie Banane und Bonanza. Bonanza. Daraus der Titeltrack, kürzlich unser Track des Tages hier auf Byte FM.

Daytime aus dem neuen Album der Band Cindy aus San Francisco. Cindy, das ist im Wesentlichen das Projekt einer Singer-Songwriterin, die Corinna Gill heißt. Und das Line-up um sie herum, das wechselt immer wieder. Und Corinna Gill sagt auch, die Cindy-Songs, die entspringen den Röntgenaufnahmen, die ihr Hirn davon macht, was sie sieht und erlebt. Aber sie betont auch den Kollaborationsaspekt mit ihrer Band auf dem neuen Album, die dieses schemenhafte Etwas in den Röntgenbildern verwandeln in etwas, ja, Buntes und Vollendetes, wie sie sagt, was aber auch immer noch bedeuten kann, dass die Songs so ein bisschen schemenhaft bleiben, klanglich, wie das Titelstück des neuen Albums Another Country, kürzlich unser Track des Tages hier auf Byte FM.

Rentrée à la Maison, das sind Anadol und Marie Klock, eine internationale Paarung. Marie Klock kommt aus Frankreich, Anadol aus der Türkei, und sie haben ein neues Album aufgenommen, ein Zeugnis ihrer andauernden Freundschaft, das dann weniger spontan ist als die erste gemeinsame LP, aber dafür eben etwas durchdachter entstanden in zwei Sessions in Paris zunächst, wo sie sich an Synths ausgetobt haben. Und dann waren sie noch in Anadol's Studio in Istanbul. Es könnte sein, dass ein Erdbeben dort tatsächlich auch den Song Magnitude Soit Point 3 inspiriert hat. Magnituden, das sind ja so eine Erdbebeneinheit. Und ein Erdbeben in Istanbul löste ja so ein bisschen die Schreibblockade von Marie Klock. Und dieses Stück vom kommenden Album Manivelle, das war kürzlich unser Track des Tages hier auf Byte FM.

Robot von den Plastics, die in den 70ern sowas wie die japanischen Devo waren oder die japanischen B-52s, allerdings mit einer eigenen Handschrift, eigen genug, das Devo und die B-52s und die Talking Heads, die waren alle Fans der Plastics und sogar ziemlich engagiert und haben ihnen geholfen, international auch Fuß zu fassen. Und ein Stück von denen war kürzlich unser Track des Tages. Das war in unserer Themenwoche zu 50 Jahre Punk, der letzte Track des Tages. Und es war ja ein stylisches Gesamtkunstwerk, das Design und Mode verschränkt hat, alles aufgesogen hat, was so um die Band passiert ist. Den bilderstürmerischen Geist von Punk, aber auch eben ein Fable für Glam und Trash hatten sie. Top Secret Man, unser Track des Tages.

Top Secret Man, das waren die Plastics aus Japan, unser Track des Tages kürzlich auf Byte FM. Und ein Bandmitglied, Toshio Nakanishi, der hat in dem Geist der Plastics im Jahr 2005 nochmal ein Projekt gehabt. Plastic Sex hieß das, ein bisschen geupdatet fürs Electro-Clash-Zeitalter damals, aber doch unverkennbar im Plastics-Vibe. Wir haben Plastic Sex mit Daydrop.

Geld ist eine Droge von Rocco Schamoni, der gerade 60 Jahre alt geworden ist. Als Jugendlicher war er der Punk-Szene zugehörig, er spielte in einer Fun-Punk-Band oder in Fun-Punk-Bands. Als er dann aus Schleswig-Holstein umgezogen ist nach Hamburg, da legte er sich auch eine neue Persona zu. Als Entertainer im Anzug inszenierte er sich. Manchmal wird in dem Zusammenhang auch das Wort Schlager bemüht, wobei das jetzt auch nicht unbedingt für die Schlagerkraut in erster Linie gedacht war, seine Musik. Dafür war sein Humor zu doppelbürdig, den er dann auch bei den Studio Braun Telefonstreichen hat scheinen lassen. Hat auch den Pudelclub mitgegründet in Hamburg und aus den politischen Diskussionen, derer er müde wurde und er sich nur noch als Beobachter sehen wollte, der nicht unbedingt seine Meinung sagen muss, entstand dieser Song, Der Mond.

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Der Mond von Rocco Schamoni. Es war unser Track des Tages zum 60. Geburtstag des Künstlers. Tracks des Tages heißt auch diese Sendung hier auf Byte FM. Und einer unserer Tracks des Tages in der letzten Zeit kam von einer Genfer Supergroup namens Virage Zero. Das ist ihre Debütsingle. Virage Zero bestehen aus Mitgliedern der Avant-Pop-Kunstband Citron Citron, aber auch der groove-orientierten L'Eclair und noch der Gitarrist von Magic and Naked ist dabei. Musik geht in Richtung Trip-Hop, der Massive Attack-Schule, aber auch Boards of Canada klingen raus, Portishead, Mazzy Star, Beach House, also auch so ein bisschen dreampoppiger. L'arme de feu.

Was für ein Song. Gut gelaunter Kater von We Smile, einer Band, die ja so ein klein bisschen zu früh kam für den Erfolg, den ihre Zeitgenossen dann hatten. Zwischen 89 und 93, da waren sie aktiv als Quartett. Ganz kurz, bevor eben Hamburger Schule zum Buzzword wurde. Damals auch sehr präsent auf den Compilations. Dann danach fast vergessen. Nicht von mir. 30 Jahre nach ihrem bislang letzten Album Für die Anderen haben sie dann mal ein paar Remixe veröffentlicht, wie den hier, Can't Resist. Im Popmusiker sind auch Künstler. Remix von Menserins.

We Smile im Remix von Menzerens von 2022. Und die wunderbare Nachricht ist, We Smile sind jetzt auch mit eigenem neuen Material zurück. Seit 2025 haben sie jetzt 3 Singles veröffentlicht. Und die dritte Single, Libellensommer, die war kürzlich unser Track des Tages. Genauso gut wie früher, mindestens sogar. Libellensommer als letztes Stück hier in Tracks des Tages für heute. Ich bin Henning Schüler-Kösbohm. Bis bald, ciao.

0: 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Es ist 16 Uhr.
1: Hallo und herzlich willkommen zu Flow Control hier auf Byte FM. Ich bin Laila René Pollex und wir starten mit Pop That Thing von DaBaby.

Das war Pop That Thing von DaBaby, ein Song, der im Januar diesen Jahres released wurde. Ich bin Laila René Pollex und ihr hört die zweite Ausgabe von Flow Control hier auf Byte FM. Wir bleiben bei Energy, aber wechseln die Perspektive, weg vom US-Rap, rein in eine Szene, die gerade hierzulande ihren eigenen Sound formt. Bangerfabrik, ein Kollektiv aus Hamburg bestehend aus 6 Girls. Letzte und vorletzte Woche droppten sie 2 neue Singles, in die wir nun reinhören werden. Hier sind die 2 aktuellsten Tracks von Bangerfabrik. Zuerst hören wir HMDL und danach Axe & Leggings.

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Bangerfabrik mit ihren zwei neuesten Tracks HMDL und Axe und Leggings. Ihr hört die Sendung Flow Control hier auf BYTE.FM. Und nach diesen beiden Deutschrap-Bangern gehen wir etwas in der Zeit zurück und wechseln die Sprache ins Englische. Wir hören Track 2 von DJ Zappy.

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1: Track 2. Klassischer Hip-Hop reduziert auf die Essenz. Ihr hört Flow Control hier auf BYTE.FM. Und genau in dieser Hip-Hop-Linie bleiben wir. Gehen aber noch einen Schritt weiter zurück zu einem echten Klassiker aus den 90ern. Lil Kim hat mit Not Tonight einen Track geliefert, der bis heute für Selbstbewusstsein und Attitüde steht. Prägend für eine ganze Generation von Female MCs und bis heute ein großer Referenzpunkt. Hier ist Not Tonight von Lil Kim featuring Da Brat, Missy Elliott, Angie Martinez und Left Eye.
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Not Tonight von Lil Kim hier auf Byte FM. Wir gehen jetzt raus aus dem Oldschool-Spirit und wechseln in eine weichere, zeitgenössischere Richtung. Georgia Smith steht für genau diesen Mix aus Soul, R&B und moderner Zurückhaltung. Ihre Stimme wirkt oft fast beiläufig, trifft es aber trotzdem immer direkt. Wir hören ihren Song With You, der letztes Jahr im Sommer rauskam.

With You von Georgia Smith hier auf BYTE-FM. Ich bin Laila René Pollex und ihr hört Flow Control. Bleiben wir bei Künstlerinnen aus der UK und hören nun zwei Tracks von Killoween. Als erstes hören wir einen etwas ruhigeren Song namens Sober und danach den Song FaceTime, der auf seinem neuesten Album drauf ist.

Sober und FaceTime von Killoween hier bei Flow Control auf Byte FM. Kommen wir nochmal zurück zum Deutschrap, zu Josie. Sie ist eine Newcomerin aus Deutschland, die sich zwischen Pop und modernem R&B bewegt und dabei auf klare Melodien und ein direktes Gefühl setzt. Wir hören ihre neueste Single Don't Stop.

düstere, stilbewusstere Richtung. Charlize verbindet in ihrem Song Trauma Glam Verletzlichkeit mit Attitüde. Irgendwo zwischen Pop, Rap und einer Ästhetik, die bewusst mit Kontrasten spielt. Wir hören Trauma Glam von Charlize.

Hamburgerin Charlize mit Trauma Glam hier auf Byte FM. Wir bleiben im deutschsprachigen Raum, gehen aber nochmal einen Schritt tiefer. Apsilon gehört zu den spannendsten Stimmen im aktuellen Deutschrap, weil er Haltung und Emotion zusammenbringt, ohne pathetisch zu werden. Der Song Sommermärchen verbindet persönliche Perspektiven mit einem Blick auf gesellschaftliche Realitäten. Wir hören den Song Sommermärchen von Apsilon, der mit auf seinem neuesten Album sein wird.

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Absilon mit Sommermärchen und Koffer, direkt politisch und persönlich zugleich. Ihr hört Flow Control hier auf BYTE.FM. Wir machen jetzt einen kleinen Zeitsprung zurück. The Roots stehen seit den 90ern für organischen, live gespielten Hip-Hop und gehören zu den prägendsten Bands dieser Genre. You Got Me ist einer ihrer bekanntesten Tracks. Soulful, reduziert und bis heute zeitlos. Hier ist You Got Me von The Roots.

You Got Me von The Roots, hier auf Byte FM. Wir bleiben genau in dieser Era und bei diesem Gefühl, verschieben den Fokus aber ein Stück mehr Richtung R&B. Faith Evans hat mit Love Like This einen der prägendsten Tracks der späten 90er geliefert. Warm, groove-basiert und mit genau dieser Leichtigkeit, die sofort hängen bleibt. Love Like This von Faith Evans.

Love Like This von Faith Evans. Warm, groove-basierend und voller 90s-Vibe. Ihr hört Flow Control mit Laila René Pollex hier auf Byte FM. Wir springen jetzt wieder nach vorne, zurück in die Gegenwart und auch zurück nach Deutschland. Sira Fahl, auch eine Newcomerin aus Berlin, verbindet in ihren Tracks oft kühle Club-Ästhetik mit sehr persönlichen Momenten. Anomalie wirkt dabei fast wie ein Kommentar auf zwischenmenschliche Unverbindlichkeit. Distanziert und gleichzeitig ziemlich nah dran. Wir hören Anomalie von Sira Fahl.

0: Anomalie von Sira Fahl. Kühl, distanziert und trotzdem nah dran. Hier auf BYTE-FM. Wir gehen jetzt nochmal zurück. Raus aus dieser modernen Club-Ästhetik, rein in den rohen klassischen Sound der 90er. Lords of the Underground stehen genau für diesen kompromisslosen Boom-Bap-Vibe. Funky Child ist einer ihrer bekanntesten Tracks.
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Funky Child von Lords of the Underground. Und damit kommen wir auch schon langsam zum Ende. Das war Floor Control mit Laila René Pollex. Ich bin Laila René Pollex und sage schon mal vielen Dank fürs Zuhören. Zum Abschluss gibt's noch einen echten Klassiker. Lauryn Hill hat mit X Factor einen der emotionalsten R&B-Tracks überhaupt geschaffen. Verletzlich, ehrlich und zeitlos. Hier ist Lauryn Hill mit X Factor. Ciao, bis zum nächsten Mal.

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2: Ich bin Thomas Bleskin. Chinas Staats- und Parteichef Xi Jinping und US-Präsident Donald Trump haben sich in Peking zu Gesprächen getroffen. Trump lobte dabei seinen Gastgeber in höchsten Tönen. Xi sei eine großartige Führungspersönlichkeit, so Trump, und weiter, es sei ihm eine Ehre, sein Freund zu sein.
3: Viel Einigkeit wird präsentiert in Peking und auch im Bemühen um die Öffnung der Straße von Hormuz ziehen Trump und Xi offenbar an einem Strang. In der Meerenge muss freie Bahn für Handel herrschen. China solle auch eine aktivere Rolle spielen und den Iran beeinflussen, hieß es. China soll auch Interesse am Kauf von mehr amerikanischem Öl gezeigt haben. Allein beim Punkt Taiwan warnte Xi vor schlechter Handhabe und Spannungen zwischen den USA und China. Im September soll Trumps Freund Xi hier ins Weiße Haus zu Besuch kommen. Tina Eck, Washington.
2: Vor knapp zwei Wochen hat US-Verteidigungsminister Hegseth den Abzug von etwa 5000 US-Soldaten aus Deutschland angeordnet. Jetzt wurde angeblich die Entsendung einer Kampfbrigade von mehr als 4000 US-Soldaten nach Europa gestoppt. Das berichtet das Wall Street Journal unter Berufung auf einen Pentagon-Beamten.
4: Angeblich sollten diese gut 4000 US-Soldaten für 9 Monate in Polen stationiert werden, heißt es vom Wall Street Journal. Die polnische Regierung widerspricht dem allerdings vehement und sagt, dieser US-Truppenstopp betrifft Deutschland, nicht uns. Es ist also noch unklar, wo genau diese amerikanischen Soldaten demnächst hier in Europa fehlen werden. Laut Medienberichten kam der Stopp der Kampfbrigade sehr kurzfristig. Soldaten und Ausrüstung seien teilweise schon unterwegs gewesen. Selbst Mitglieder des US-Heeres seien von der Entscheidung jetzt überrascht worden. Ronny Tochau, Berlin.
2: Angesichts von Streit in der schwarz-roten Koalition fordern der CDU-Arbeitnehmerflügel und der konservative SPD-Flügel Seeheimer Kreis das Bündnis auf, sich zusammenzureißen. Die Regierung müsse sich darauf konzentrieren, was wirklich wichtig sei, appellierte der Vorsitzende der christlich-demokratischen Arbeitnehmerschaft Radke im Spiegel. Seeheimer Sprecher Limbacher sagte, alle führenden Leute in der Regierung müssten den öffentlichen Streit beilegen. Experten zufolge ist das Risiko von Unfällen unter Alkoholeinfluss am Vatertag 3-mal so hoch wie an einem durchschnittlichen Tag im Jahr. Das hat der Deutsche Verkehrssicherheitsrat auf Grundlage von Daten des Statistischen Bundesamtes zum Feiertag mitgeteilt. Demnach passierten am Vatertag oder auch Herrentag 2025 bundesweit 284 Unfälle, weil Alkohol im Spiel war. Zum Wetter, die aktuelle Vorhersage des Deutschen Wetterdienstes. Vielerorts Schauer oder Gewitter, örtlich auch mit Hagel und teils stürmischen Böen. Am freundlichsten an der Nordsee, hier klart es auch mal auf. Dazu kühle 10 bis 16 Grad. Morgen ähnlich, wechselhaft mit Schauern und Gewittern. In den höheren Lagen der Alpen fällt Schnee, bei 11 Grad im Süden und 17 Grad im Osten. Am Wochenende allmählich wieder wärmer und insgesamt freundlicher.
0: Das waren die Nachrichten.
5: Ihr hört Byte FM und wir machen weiter mit dem Zimmer 436 und Ruben Jonas Schnell heute mit einer Wiederholung vom 15. Mai 2025.
6: Hi, hallo, Ruben Jonas Schnell am Mikrofon. Ihr hört das Zimmer 436.

Musik aus Kanada, Penny and the Pits heißt die Band. Und Pool Party, der Track, klingt ein bisschen mit diesem Rockabilly-Twang nach B-52s, die sind hier.

Hannah Cohn aus Kalifornien eigentlich, ist als Teenager nach New York gegangen und macht da Musik immer noch. Ihr viertes Album, vor kurzem unser Album der Woche, Earth Star Mountain, der Track daraus, Dragon. Die nächste Musikerin lebt in Berlin, ist da aber gerade nicht, weil sie auf Tour ist aktuell. Masha Kurella hat vor ein paar Wochen ihr Album Songbook veröffentlicht. Die Tournee präsentiert von ByteFM, also könnt ihr auf unsere Konzerte-Seite gehen. www.byte.fm und dann euch auf Konzerte weiterklicken. Seht die Termine von Masha Kurella, wahrscheinlich auch in eurer Stadt. Hier das Stück Wut und Glück mit so einem schönen langen Intro, über das ich eigentlich quatschen wollte, aber ich schenk's mir jetzt und fahr's einfach laut weiter.

Wut und Glück, ein Song, wenn ich es richtig verstehe, über Berlin von Mascha Kurella von ihrem Album Songbook. Und Mascha Kurella, gerade auf Tour, präsentiert von BeatFM. Die Termine und Daten und Locations seht ihr auf unserer Konzerte-Seite. Da übrigens viele, viele andere Konzerte, die super sind, wenn wir sie präsentieren. Mascha Kurella und das Tolle an dem Track hier finde ich, ja, vieles Tolles, aber toll fand ich die Bassline, die so nach Reggae und Dub klingt. Und ein deutscher Musiker, der auch nach Reggae und Dub klingt, ist Dumbo Tracks, Projekt von Jan-Philipp Janssen aus Köln. Den hören wir hier, auch mit einer schicken Bassline, zusammen mit Julian Knoth von Die Nerven im Stück Bordstein in der Nacht.

Dirt, der Track von Julian Baker zusammen mit Torres, zwei amerikanische Musikerinnen, die Solo-Musik machen und in verschiedenen anderen Konstellationen und die sich zusammengefunden haben für das Album Send a Prayer My Way vor ein paar Wochen. Unser Album der Wochen hier bei BeatFM. Und jetzt folgt was Solo von Torres, Titeltrack ihres Albums Three Futures, paar Jahre alt. Hier ist nochmal Torres.

Breath von COTS. C-O-T-S oder C-O-T-S. So wird dieses Pseudonym geschrieben von Steph Yates, Musikerin in Montreal, in Kanada. Ein paar Jahre alt, ihr Album Disturbing Body. Und ein paar Jahre alt auch das nächste von einem Musiker, kannte ich nicht, bis ich ihn traf, oder Musik von ihm in einem Plattenladen auf der kleinen Insel Samsø in Dänemark. Da waren wir vor kurzem zum Urlaub machen und da gibt es einen, mittendrin in diesem winzigen Zentrum, einen Secondhand-Klamottenladen mit einer Plattensammlung. Sowas habe ich noch nicht gesehen. Da waren nur so 200 Platten, also winzig klein und alles so fein ausgewählt. Ich kannte nur die Hälfte und unter anderem dabei Richard Lamb. Hier der Titeltrack seines Albums Automatic Tango.

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1: Las Palabras, so heißt das Projekt, was wir hier gehört haben. Ein Musiker in New York, der mal Englisch singt und mal auf Spanisch. Seine Eltern aus den USA und aus Mexiko. Und dieses Stück eben gehört La Catarata vom Album Fe, paar Wochen alt. Und auch der nächste singt auf Spanisch und auf Englisch Devendra Banhart. Der Track heißt Freely.

Ganz cool, der Track, finde ich. Another Girl von etc. Noch cooler wird's aber, wenn man die Geschichte weiß, die dahinter steckt. Das sind nämlich vier Mädchen etc. Die haben vor 25 Jahren sich zusammengetan. Damals waren sie 10, 12 Jahre alt, gingen zusammen zur Schule und haben ganz alleine angeblich ein Album aufgenommen, das jetzt wieder veröffentlicht worden ist unter dem Titel Summer 2000, weil es im Sommer 2000 erschienen ist. Noch eins von denen heißt Idiotic.

etc. aus Santa Rosa in Kalifornien. Vier Mädchen damals, 10 bis 12 Jahre alt. Vor 25 Jahren haben die sich in ein kleines Studio gesetzt und selbst ein Album aufgenommen, das jetzt wieder veröffentlicht wurde unter dem Titel Summer 2000. Und daraus eben hier Idiotic. Das war das Zimmer 436. Ich bin Ruben Jonas Schnell. Danke euch fürs Zuhören. Und hier was Altes von Kante Ituri. Macht's gut. Bis bald. Ade.

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3: Und hier geht's weiter mit Popschutz. Freue mich, dass ihr dabei seid. Am Mikrofon ist Christoph Möller. Das ist Chanel Beats.

Hoppla, so endet der Song for the Messenger von Chanel Beats aus dem Album Your Day Will Come. Der Tag wird kommen. Ganz offensichtlich ist er noch nicht gekommen für Chanel Beats, denn sein zweites Album, von dem dieser Song stammt, heißt genauso wie sein Debütalbum Your Day Will Come. Finde ich eigentlich ganz cool. Noch cooler fände ich es, wenn er die Alben, die dann noch kommen würden, genauso nennen würde. Your Day Will Come. Und wann kommt dann denn eigentlich der Tag? Tja, im Zweifel wahrscheinlich mit dem Tod. Ich freue mich jedenfalls, dass ihr lebendig seid, hier dabei seid bei Popschutz auf Byte FM. Der folgende Künstler hat für sein neues Album einen deutschsprachigen Titel gewählt, obwohl er aus Kopenhagen kommt, eigentlich Däne ist. Gustav Berntsen. Sein neues Album heißt Herzsprung. Ein deutsches Wort, das man gar nicht so häufig verwendet. Der erste Song daraus allerdings ist Adrenaline. Hier ist GB, so nennt sich Gustav Berntsen.

Popschutz auf Byte FM. Das ist hier für mich so ein Album, das man als Grower bezeichnen müsste. Die Tracks wachsen mit den Tagen und Wochen, in denen man sie immer wieder hört. Confession von Carla Dal Forno. Musik, die erstmal gar nicht so viel will, vielleicht auch. Deshalb denkt man, tja, ist vielleicht gar nicht so toll, bisschen verträumt. Aber wie das dann gemacht ist, wie das zusammengebaut ist, Blue Skies zum Beispiel, der Song hier, finde ich sehr, sehr gut. Jetzt zu was ganz anderem. Ich habe gestern Kaffeebohnen gekauft aus Kiew und auf der Packung die Symbole ukrainischer Einheiten und Organisationen, die an der Front kämpfen oder aktiv sind. Und das war so ein seltsamer Moment, wo für mich etwas extrem Entspanntes, nämlich das Kaffeetrinken, mit der harten Realität eines Krieges zusammengebracht wird. Und seltsamerweise habe ich dieses Gefühl auch bei Musik ganz häufig und auch bei der folgenden Musik, die auch mit der Ukraine zu tun hat. Die kommt nämlich von Jana Pavlova und Pavel Miljakov. Pavlova war Ukrainerin, Miljakov ist Russe, lebt in Berlin und Jana Pavlova ist Anfang des vergangenen Jahres gestorben. Ich weiß nicht warum, aber es erscheint jetzt noch ein Album der beiden von Pavel Miljakov und Jana Pavlova. Thrill heißt es und ich würde gern zwei Songs daraus spielen. Hier ist zunächst mal Running Through.

Hier ist Popschutz auf BytefM, Rise of Music von Jana Pawlowa aus der Ukraine und Pavel Miljakow aus Russland. Man merkt den Tracks vielleicht an, dass sie teilweise noch nicht ganz fertig waren, aber geschenkt. Denn ich finde, diese geisterhafte Stimme von Jana Pawlowa mit Miljakows kaltem Post-Punk-Sound, das passt extrem gut zusammen. Und diese Musik der beiden erinnert natürlich mich auch stark an eine andere Post-Punk-Band, die man doch mal wieder hier spielen könnte. Hier sind die großen Young Marble Giants mit ihrem Hit Brand New.

Popschutz bei FM. Auch die hier ganz groß. Boards of Canada mit Amo Bishop Roden. Die kurze Spanne des Übergangs von analoger zu digitaler Musik ist der einzige Zeitraum, der uns interessiert, sollen Boards of Canada mal in einem Interview gesagt haben. Und ihre Tracks, die spielen ja immer so mit den Klängen des Verfalls. Das sind Reflexionen analoger Medien, verzerrte Roboterstimmen, die so Dinge sagen wie The past is inside the present. Und in einer Zeit, die scheinbar immer glatter und digitaler wird, da wirken die Tracks der beiden Brüder schon so wie Inseln der Nostalgie für Technik-Nerds. Es gibt ja endlose Wikipedias, die das schaffen, jedes noch so kleine Sample, jedes noch so kleine Detail von Boards of Canada dokumentieren in Einträgen. Und jetzt erscheint ein neues Album von Boards of Canada, zum ersten Mal seit 13 Jahren. Inferno heißt es, für viele deshalb auch ein Ereignis. Und es knüpft eigentlich an das klangliche Vermächtnis an, das man so kennt von Boards of Canada. Das ist, würde ich mal sagen, keine wahnsinnig neue Ästhetik, die man da hört. Aber mir gefällt das trotzdem ziemlich gut, diese ganz besondere Form von vielleicht Electronica. Hier ist einer der ersten Tracks aus Inferno, dem neuen Album von Boards of Canada. Er heißt Prophecy at 1420 MHz.

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Das ist der Fischtanz von Jax Opolis, mein Lieblingstrack aus Ambiente, seinem neuen Album. Die folgende Musikerin, da finde ich es total schwer zu sagen, was das eigentlich ist, was da passiert, was ist das für eine Form. Anna Roxanne heißt sie. Ich habe sie eigentlich wahrgenommen als Ambient-Musikerin und so ist sie auch noch einzuordnen, würde ich sagen. Aber das Ganze geht auch so ein bisschen in eine proto-klassische Richtung. Sie singt auf ihrem neuen Album Poem One und sie singt sehr schön, wie ich finde. Hier ist Keepsake, ein Song aus diesem Album.

Noch ein Song von Anna Roxanne. Hier merkt man, sie ist eine Ambient-Musikerin. X heißt der einfach. Und Anna Roxanne, die hat zusammengearbeitet mal mit DJ Python. Den mag ich auch sehr als Produzent. Zusammen nannten sie sich Natural Wonder Beauty Concept. Und hier sind sie mit dem Track Clear.

Clear von Natural Wonder Beauty Concept, das sind Anna Roxanne und DJ Python. Anna Roxanne hat gerade ein neues Album Poem One veröffentlicht. Und das war's schon wieder mit Popschutz in dieser Woche auf BeidFM. Danke fürs Zuhören. Wenn ihr wollt, bleibt doch gerne dran. Hier kommt jetzt nämlich das Mixtape der HörerInnen. Da konntet ihr euch Songs wünschen zum Thema Zug. Anlass ist natürlich unser Album der Woche Train on the Island von der Neuseeländerin Aldous Harding. Eure Songs also gleich hier im Anschluss. Wenn ihr die Wiederholung von Popschutz zum Beispiel am Samstagmorgen hört, dann folgt jetzt Caramba mit Klaus 4. Zum Schluss nochmal der eben erwähnte DJ Python zusammen mit anderen, mit PPP, Piezo und DJ Pleat. Hier sind sie mit Born Again und Born schreibt sich mit 2B. Born Again. Mein Name ist Christoph Möller. Danke fürs Zuhören. Das war Popschutz. Bis bald. Macht's gut. Ciao.

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2: Ich bin Thomas Bleskin. Chinas Staats- und Parteichef Xi und US-Präsident Trump haben sich in Peking zu Gesprächen getroffen. Trump lobte dabei seinen Gastgeber in höchsten Tönen. Xi sei eine großartige Führungspersönlichkeit, sagte Trump, und weiter, es sei ihm eine Ehre, sein Freund zu sein.
3: Viel Einigkeit wird präsentiert in Peking und auch im Bemühen um die Öffnung der Straße von Hormuz ziehen Trump und Xi offenbar an einem Strang. In der Meerenge muss freie Bahn für Handel herrschen. China solle auch eine aktivere Rolle spielen und den Iran beeinflussen, hieß es. China soll auch Interesse am Kauf von mehr amerikanischem Öl gezeigt haben. Allein beim Punkt Taiwan warnte Xi vor schlechter Handhabe und Spannungen zwischen den USA und China. Im September soll Trumps Freund Xi hier ins Weiße Haus zu Besuch kommen. Tina Eck, Washington.
2: Der stellvertretende CDU-Vorsitzende Karl-Josef Laumann fordert mehr Kompromissbereitschaft in der Koalition. Der nordrhein-westfälische Arbeitsminister sagte der Zeit, Reformen könnten nur gelingen, wenn CDU, CSU und SPD auch bittere Pillen schluckten. Zugleich kritisierte Laumann Teile seiner Partei für zu wenig Empathie. Belastungen müssten ausgewogen, fair und nachvollziehbar verteilt werden. Am Vatertag haben in Berlin mehrere hundert Menschen gegen Gewalt an Frauen und queeren Menschen demonstriert. Unter dem Motto Männer gegen Gewalt wollten die Teilnehmer vor allem Männer dazu aufrufen, bei sexistischem oder übergriffigem Verhalten nicht wegzuschauen.
4: Bei der Demo am Brandenburger Tor waren vor allem Männer dabei. Auf den Plakaten stand zum Beispiel More Feelings, Less Violence, also übersetzt mehr Gefühle, weniger Gewalt. Oder neue Männer braucht das Land. Die Initiative dahinter sagt, Männer seien in der Debatte über sexualisierte Gewalt oft noch viel zu leise. Deshalb wollten die Teilnehmer am Vatertag ganz bewusst zeigen, das Thema geht eben nicht nur Frauen etwas an. Gefordert werden unter anderem mehr Geld für Frauenhäuser und bessere Hilfe für Betroffene. Zoe Tassovali, Nachrichtenredaktion.
2: Der britische Gesundheitsminister Wes Streeting ist zurückgetreten. Er begründete den Schritt mit verlorenem Vertrauen in Premierminister Keir Starmer. Erwartet wird, dass Streeting den Labour-Chef nun herausfordert. Mit dem Parteivorsitz ist auch das Amt des Premierministers verbunden. Starmer steht nach schweren Verlusten seiner Partei bei den Kommunal- und Regionalwahlen unter Druck. Zum Wetter, die aktuelle Vorhersage des Deutschen Wetterdienstes. Vielerorts Schauer oder Gewitter, örtlich auch mit Hagel und teils stürmischen Böen. Am freundlichsten an der Nordsee, hier klart es auch mal auf. Dazu kühle 10 bis 16 Grad. Morgen ähnlich, wechselhaft mit Schauern und Gewittern. In den höheren Lagen der Alpen fällt Schnee, bei 11 Grad im Süden und 17 Grad im Osten. Am Wochenende allmählich wieder wärmer und insgesamt freundlicher.
0: Das waren die Nachrichten. 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
6: Eine Stunde lang spielen wir wieder eure Musikwünsche. Hallo zum Mixtape der HörerInnen. Mein Name ist Christa Herdering. Schön, dass ihr dabei seid. Heute hier in der Sendung Maske und Ticket sind nicht nötig. Ich hoffe aber, ihr habt eure Tasche bzw. den Koffer gepackt, denn heute sind wir mit dem Zug unterwegs. Und los geht's mit dem Berliner Elektronik-Trio Das Meer. Und diesen Track hier hat vorgeschlagen unser Hörer Christo.

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Die Zeiten, in denen man eine Maske tragen musste oder den Impfnachweis dabei haben sollte, die sind zum Glück vorbei. Aus der Corona-Zeit, hier stammen die Ansagen in dem Track von Das Meer mit AE geschrieben. Der Track heißt Auf der Flucht. Und den hat unser Hörer Christo vorgeschlagen. Auf der Flucht sind wir heute nicht, aber schon mobil. In dieser Woche wollen wir nämlich von euch wissen, welche Songs fallen euch ein zum Thema Zug. Und ich glaube, Songs zu diesem Thema, die gibt es fast so viele, wie es Anekdoten zum Zugfahren gibt. Dementsprechend groß war auch wieder mal die Anzahl der eingereichten Songwünsche. Der nächste zum Beispiel, der stammt von Thomas Baumhoff und da wird das Zugfahren als therapeutische Maßnahme empfohlen. 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Hier sind The Divine Comedy.

Die Sängerin Alison Goldfrapp, die dieser Band hier den Namen gegeben hat, Goldfrapp, die ist gerade erst 60 Jahre alt geworden. Das hier war der Song Train aus dem zweiten Album von Goldfrapp, Black Cherry. Und den haben sich gewünscht Markus Grabichler und Gabi Wert. Heute geht es hier im Mixtape der HörerInnen auf BeiteFM um das Thema Zug. Passend zu unserem Album der Woche Train on the Island von Aldous Harding wollten wir von euch wissen, welche Songs fallen euch ein zu diesem Thema Zugfahren. Und die nächste Musikerin, die ist Ende der 60er Jahre von Südlondon in den hohen Norden der britischen Insel gereist, an die Westküste Schottlands, allerdings nicht mit dem Zug, sondern, Achtung, mit einer Pferdekutsche, die Folkmusikerin Vashti Banyan. Zugreisen scheinen sie allerdings auch inspiriert zu haben, wie man hier im nächsten Song von ihr hören kann. Der Train-Song kommt hier, ein Vorschlag von Angelika Heffner.

Das Wort Guts ergibt rückwärts gelesen das Wort Zug, angeblich die Idee hinter dem Künstlernamen, den Oliver Mauermann sich gegeben hat. Helen von Stabitz und André Beyeler finden logischerweise eigentlich, würde jeder Song von Guts in dieses Mixtape logischerweise passen. Elkes Sommer aber hat einen konkreten Wunsch, nämlich Güterzug, den haben wir hier gerade gehört. Oliver Mauermann, der hat nicht nur unter dem Namen Guts Musik gemacht, sondern war auch aktiv in der Band Die Aeronauten oder auch Die Zukunft, leider vor 6 Jahren, Anfang 2020, im Alter von nur 52 Jahren gestorben. Auch die britische Band I Like Trains ist so ein Kandidat, der sich aufgrund des Namens schon qualifiziert hat für dieses Mixtape. Und wir hören sie auch gleich zusammen mit der Sängerin Annika. Vorher aber ein Songwunsch, der öfter aufgetaucht ist unter euren Wünschen, unter anderem von Daniela Schwarzer oder Christopher Glass oder auch Bell Arkim. Hier sind The Cure, Jumping Someone Else's Train.

I Like Trains gemeinsam mit der Sängerin Annika. Eyes to the Left, ein Wunsch von Lars Christoph. Ihr hört das Mixtape der HörerInnen hier auf Byte FM in dieser Woche zum Thema Zug. Mitmachen ging wie jedes Mal über unsere Social Media Kanäle. Ihr könnt und konntet die Mailadresse radio@bytefm nutzen und nicht zuletzt als Freundin oder Freund von bytefm unsere bytefm Website, um da euren Songwunsch zu hinterlassen. Und das hat Santa C gemacht und sich den Song Le Petit Train vom französischen Avantgarde-Pop-Duo Le Rita Mitsuku gewünscht. Und Santa C schreibt dazu: Man könnte meinen, bei diesem Song scheint es sich um eine idyllische Bahnfahrt durch die französische Provinz zu handeln. Allerdings wird später im Song erkennbar, dass es tatsächlich um einen Deportationszug geht in ein Konzentrationslager. Die Sängerin Katharine Ringer, die verarbeitet in diesem Song die Geschichte ihres Vaters, eines polnisch-jüdischen Künstlers, der die Deportation und die Konzentrationslager überlebt hat. Hier ist der Track Le Petit Train von Le Rita Mitsuko.

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Alle, die mit Modelleisenbahnen vertraut sind, die wissen, warum dieser Song hier in das Mixtape der HörerInnen passt. In dieser Woche zum Thema Zug. Märklin ist ein ganz bekannter Hersteller in diesem Bereich, habe ich jetzt auch gelernt. Und so nostalgisch eine Modelleisenbahn vielleicht auch im ersten Moment anmuten mag, wenn sie einem im Kopf rumrattert, so wie Sänger Martin von Fortuna Ehrenfeld das gerade im Song beschrieben hat, dann klingt das gar nicht gut. Das gerade war ein Wunsch von Paul. Als nächstes geht es nach New York und zwar mit einem echten Klassiker der Swing-Ära. Es geht von New York in den Süden nach Tennessee, genauer gesagt zu einem Ort namens Chattanooga. Hier ist der Chattanooga Choo Choo, vorgeschlagen von Arno Löffler und interpretiert von Glenn Miller.

Dieser Tage wird er 80 Jahre alt, Udo Lindenberg. Auch ein Grund, warum ich ihn ausgewählt habe. Sonderzug nach Pankow ist aber auch eine direkte Antwort oder basiert auf dem Stück Chattanooga Choo Choo, das wir zuvor gehört haben. Tom Knevels Guarainame, Fritzi Flockenheim, Melanie Hepp und Niklas N. haben sich Udo Lindenberg gewünscht mit Sonderzug nach Pankow. Und das hier, das sind The No Twist.

Johanna wünscht sich The No Twist mit Off the Rail. Und ich würde sagen, bevor der Zug entgleist, ziehe ich lieber die Notbremse. So schnell kann eine Stunde Zugfahren vergehen. Vielen Dank für eure vielen und tollen Wünsche. Diesmal ist die Auswahl wieder mir sehr, sehr schwer gefallen. Aber mit dem letzten Stück, da kann ich gleich ein paar Wünschenden hoffentlich einen Gefallen tun, und zwar Kraftwerk mit Transeuropa Express, häufig genannt von euch, unter anderem von Stefan Strüver, von Birgit Virabradra, von Jessica Rizin, von Melanie Schrader, von Peter und Micha und Florian. Das war das Mixtape in dieser Woche zum Thema Zugfahren, und mein Name ist Christa Herdering. Bis zum nächsten Mal. Tschüss.

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2: Und jetzt heißt es wieder Happy to Sad hier auf Byte FM. Mein Name ist Christina Heise. Hallo.

Broken-Hearted People, und das ist Ron Sexsmith, der Mann aus Toronto mit dem Babyface, und das, obwohl er in diesem Januar 62 Jahre alt geworden ist. Er weiß das, er lacht selber über dieses Phänomen, und im August werden wir ihn dann live und in Farbe erleben können. Er kommt unter anderem für Konzerte nach Hamburg, Berlin und Köln. Der Song allerdings, Broken Hearted People, stammt tatsächlich nicht aus seiner Feder, sondern wurde vom hochverehrten texanischen Songwriter Guy Clark geschrieben. Ihm zu Ehren erschien just vor 2 Wochen ein neues Tribute-Album, und das wird eine Station dieser Ausgabe von Happy to Sad hier auf Byte FM sein. Viel Spaß beim Zuhören!

Das sind die guten alten Waterboys mit einem neuen Song. Eigentlich arbeitet diese legendäre Band an ihrem eigenen Vermächtnis. Eine mehrere Folgen umfassende Retrospektive mit Outtakes ist in Arbeit. Dies aber ist tatsächlich ein ganz neuer Song und eine flammende Kritik an den herrschenden Verhältnissen in den USA, ohne dabei den Namen der dort treibenden Kraft zu nennen. Don't even have to say his name. So heißt der Song und das finde ich einen ziemlich coolen Move von The Waterboys. Davor Margot Price und Stone Me, ihr Unbehagen mit der allüberall proklamierten vermeintlichen Christlichkeit, ein älterer Song schon vom 2020er Album That's How Rumors Get Started. Kein Gerücht ist, dass gerade eben in Tennessee das wahr wurde, was einen fundamentalen Eingriff in die demokratischen Rechte darstellt. Die republikanischen Gesetzgeber dort dieses Bundesstaates haben die Wahlbezirke neu sortiert und besonders starke, schwarz dominierte Bezirke in Memphis in mehrere kleine aufgespalten, mit dem Ergebnis, dass dort nach notwendig neuen Registrierungen der Demokratenanteil geschwächt werden soll. Nicht nur Margot Price hat dagegen protestiert, auch die Johnny Cash-Tochter Roseanne Cash hat sich dazu geäußert. Sie wurde in Memphis geboren. Sie schreibt, die Republikaner tun noch nicht mal mehr so, als würden sie an freie Wahlen glauben, schreibt sie in einem Post und attestiert ihnen eiskalten Rassismus. Ja, bevor wir sie gleich mit einem aktuellen Song hören, kommt hier ihre Version von That's How I Got to Memphis von Tom T. Hall im Duett mit ihrem Vater.

Adim the Artist hörten wir hier und Run This Town, ganz unumwunden heißt es darin, gebt uns die Macht und wir werden alles ruinieren. Matt Berninger von The National hörten wir davor im Duett mit Roseanne Cash und ihre Version des alten Velvet Underground Songs Who Loves the Sun, hat vielleicht jemand erkannt, aus dem Soundtrack zur Serie Sunny Days. Viel Sonne gibt es sicher im Süden der USA, aber auch viel Bibelschwenken. Kevin Morby wird morgen sein tolles neues Album veröffentlichen, Little Wide Open, und davon hören wir ihn hier mit Bible Belt.

Wirklich zarter Charlie Crockett ist hier zu hören mit Top Hand, ein Stück von seinem neuen Album Clovis und eine Hommage an die hart schuftenden Männer der Farmen. Davor Kevin Morby und Bible Belt. Die Songwriterin Eleni Mandel lebt in Los Angeles und arbeitet hauptberuflich als Lehrerin. Auch ein harter Job, speziell wenn man mit ganzem Herzen dabei ist. Der folgende Song entstand, nachdem ihr eine ihrer Schülerinnen erzählte, wie unendlich einsam sie ist. Auch wenn sie um sie herum jede Menge Leute wahrnimmt, stellt sie doch fest, dass keiner fragt, wie es ihr geht und dass keiner sie vermisst, wenn sie mal fehlt. Ein Vorgeschmack auf ein neues Album Ende des Monats und das Stück heißt Hard to be Lonely.

James McMurtry hören wir hier und Cold Dog Soup, ein Song aus der Feder von Guy Clark und eine Art Grundbekenntnis für Poeten. Ain't no money in poetry, that's what sets the poet free. Eben weil der Dichter kein Geld mit seiner Kunst verdient, ist er ein freier Mann. Emmylou Harris wird gern mit der Aussage zitiert, dass neben Country das Amerikaner-Genre erfunden wurde. Das ist allein Guy Clark und Townes Van Zandt zu verdanken. Für ihre Songs musste einfach ein neues Spielfeld geschaffen werden. Zwei große texanische Songwriter, schon Robert Forster von den Go-Betweens, so hat er mal in einem Song gesungen, wollte sich nicht entscheiden, wer von den beiden der Beste ist. Und natürlich gibt es für ihre Songs diverse Tribute-Alben. Das neueste hat das Debütalbum von Guy Clark im Fokus. Stück für Stück neue Interpretationen von Old Number One. Ursprünglich 1975 erschienen und nun revisited. Wir hören hier Andrew Coombs zusammen mit Rodney Crowell und der berühmte Song Desperados Waiting for a Train.

Ja, so lustig. Und Down Home konnte er auch sein. Homegrown Tomatoes, in diesem Fall ein Stück vom zweiten Album Texas Cookin' und davor die neueste Version von Desperados Waiting for a Train. Andrew Coombs zusammen mit dem alten Weggefährten von Guy Clark, Rodney Crowell. Ich finde es immer sehr interessant, wenn sich eine neue, jüngere Generation solche klassischen Songs vornimmt, ihnen ein neues Verständnis geben und gleichzeitig Respekt und Empathie zeigen. Auf diesem neuen Tribute-Album ist das teilweise gut gelungen. Manches bleibt auch etwas blass, aber hier zum Beispiel haben wir eine Quereinsteigerin, die Autorin Caroline Randall Williams. Gedichte, Essays, Vorträge, aber auch ein Kochbuch gehen auf ihr Konto. Das Kochbuch heißt Soul Food Love. Sie gibt eine berührende Spoken-Word-Version von Let Him Roll, eine Erzählung von harter Arbeit und gebrochenen Herzen.

Liegen nah beieinander im Songwriting von Guy Clark. Rita Ballou hörten wir hier und das war noch einmal Margo Price mit diesem Guy Clark Song. Backing Vocals in diesem Fall von Logan Ledger und Nikki Blum. Verabschieden möchte ich mich mit ein bisschen Zukunftsmusik. Im Juni wird Alex Amen sein Debütalbum herausbringen und wir hören ihn hier zum Schluss von Happy to Sad mit dem California Blues. Mein Name ist Christina Heise. Bis bald.

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4: 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Es ist 21 Uhr.
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Herzlich willkommen zu Gefühlsrecht auf BaldFM. Ich bin Katharina Gehling und ich gestehe jetzt mal direkt, ich war diesmal zunächst erstaunlich uninspiriert, was diese Ausgabe betrifft, hab aber dann natürlich aus der Not eine Tugend gemacht und deshalb trägt diese Ausgabe auch den Titel Empty Body, Empty Brain, Empty Pockets. Ja, denn wahrscheinlich lassen sich solche Leerstellen ja eigentlich oft ganz gut mit Musik einerseits füllen und auch beschreiben. Gehört haben wir daher zum Auftakt Emptiness von Yuna Haines, ganz frisch erschienen auf ihrem Debütalbum Not Not Pretending. Ist auf jeden Fall ein Stück, das mich in letzter Zeit ziemlich zuverlässig durch nächtliche Spaziergänge und leere Straßen begleitet hat. Und so auch das nächste. Es geht jetzt einmal zurück ins Jahr 2016 mit Joying So von Manu Lui.

An empty brain is a brain that can understand, singt der belgische Musiker Manu Liwi in seinem 2016 erschienenen Stück Jong Tsu. Ja, ihr hört Gefühlsrecht auf Byte FM heute unter dem Titel Empty Body, Empty Brain, Empty Pockets. Und weil wir heute einiges an Leerraum zu füllen haben, kommt jetzt einer meiner liebsten zeitgenössischen Post-Punk-Songs, der schon sehr lange darauf wartet, endlich mal in dieser Sendung zu laufen. Hier sind Durin aus den USA, unter anderem mit Mitgliedern von Brandy und Spraypaint, mit dem Song Birds of Juno aus dem Jahr 2000.

0: Ja, mein leerer Körper fühlt's auch. Schmerz von Jazz vom Debütalbum Der Irrtum hat mal wieder gewonnen. Das Album ist erst diesen Monat beim DIY-Label Turbo Diskurs aus Halle an der Saale entschieden und bewegt sich irgendwo zwischen hektischem Post-Punk, obskuren Soundcollagen und der allgemeinen Frustration namens Leben. Zeigt aber dabei immer wieder auch kleine Wege aus der Resignation auf, schon allein dadurch, dass man hört, wie viel Spaß es gemacht haben muss, dieses Album aufzunehmen. Und weil ein Song von Jazz heute Abend einfach nicht reicht, hören wir direkt danach noch einen zweiten Track vom Album. Hier kommt Gin.
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0: Empty Body, Empty Brain und vor allem auch Empty Pockets hier bei Gefühlsecht auf Byte FM. Das waren Leroy und Angela Augs mit dem gemütlichen Arbeitslosen-Reggae-Arbeitstitel. Weitere Strategien gegen leere Taschen präsentiert uns jetzt Brezel Göring mit Arbeitslos in Berlin.
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Loving Your Neighbor's Wife, derbiger Postpunk von Neon Kitten aus Großbritannien, ist auch inzwischen schon wieder ungefähr 5 Jahre alt. Aber ich finde ja, kaum ein anderes Genre kann leeren Raum gleichzeitig so öffnen und so füllen wie Dub. Und deshalb bleiben wir jetzt auch noch ein wenig beim minimalistischen Offbeat. Ihr hört nämlich jetzt den japanischen Saxophonisten Yasuaki Shimizu mit Kakashi vom gleichnamigen Album aus dem Jahr 82.

Das war die Demo-Version von Dreamback von Anna Domino aus dem Jahr 1984 und der Song wurde später noch einmal mit Gitarren und Percussion im Studio

2 aufgenommen, aber ich finde ja, diese schräge Demo-Version passt viel besser zur eigentlichen Beschaffenheit von Träumen. Und auch im nächsten Song wird geträumt. Humpe und Humpe fragen sich in geschrien im Schlaf allerdings eher, wovon da eigentlich geträumt wird.

Ein wahrer Entfremdungsklassiker. Totally Wired von The Fall. Ja, Empty Body, Empty Brain, Empty Pockets, so heißt die Ausgabe von Gefühlsrecht auf BytefM heute. Und mit Empty Body und Empty Pockets darf jetzt gerade auch mal ein leerer Magen gemahnt sein. Wir sind da ganz flexibel und deshalb hört ihr jetzt die kalifornische Band Earth Girl Helen Brown mit Feed Me vom Earth Tape aus dem Jahr 1921.

Ja, klingt alt, ist es aber eigentlich noch gar nicht. Feed Me von Earth Girl Helen Brown. Und auch der nächste Musiker lässt sich mit seinen leeren, hypnotischen Krautrock-Anleihen eher irgendwo in den 1970ern als im vergangenen Jahrzehnt verorten. Und zwar geht's um Claudi, der 2018 sein Debüt beim Leipziger Kassettenlabel Tortellini Records veröffentlicht hat. Ihr hört With You.

Was gerade klang wie ein Mashup aus Lee Scratch Perry und Can, war tatsächlich die Vorab-Single zu einer posthumen Zusammenarbeit in Albumlänge von Mouse on Mars und Lee Scratch Perry, ein Album, das sich lose auf Perrys Berliner Jahre bezieht. Und unsere gemeinsame Stunde Gefühlsrecht auf BeidFM ist damit leider schon fast vorbei. Ich bin Katharina Gehling und ich hoffe, ich konnte eure Leere heute Abend wenigstens mit ein paar neuen Lieblingssongs füllen. Zum Abschluss hören wir jetzt noch was Älteres, Earthbeat von The Slits. Wir hören uns dann in 4 Wochen wieder und hier geht es weiter mit Christian Reier und Groovy Schüssel. Viel Vergnügen, macht's gut und bis zum nächsten Mal.

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1: 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Es ist 22 Uhr.

0: Moin Moin aus München, am Mikrofon begrüßt euch Sebastian Reier für eine neue Stunde Groovy Schüssel hier auf Byte FM. Was erwartet euch in dieser Stunde? Eine Platten und eine Mischung aus Global und Local Sounds, würde ich sagen, oder manchmal auch eine Mischung aus beidem. Denn wir beginnen in Hamburg mit Jono Elong, einem Griot, einem Burkinabé, der allerdings in Hamburg lebt und dort sein erstes Album mit Band aufgenommen hat. Griot, das sind Geschichtenerzähler, das sind oft Familientraditionen, die diese Geschichtenerzählungen hervorbringen. Die Geschichten, die wandern vergleichbar vielleicht mit den Arschik in Anatolien. Und mit nichts vergleichbar, was es in Deutschland sonst gibt. Also, die neue Platte Jabea ist erschienen auf dem feinen Label, feinen, noch rechten, jungen Label Not Okay Records. Vieux Fasciste. Ab dafür.
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0: Ihr hört Groovy Schüssel mit mir, Sebastian Reier. Und das war ein gern gesehener Gast dieser Sendung. Naja, nicht physischer Gast, aber musikalischer Gast. Denn ganz oft spielen wir hier, sobald irgendwas erscheint, die Musik von Kutschimia oder Kutschimia. Kutschimia, sag ich jetzt mal, aus New York. Großartiger Saxophonist, hier mit dem elektrischen Saxophon zu hören, was man relativ selten hört, was sich aber wunderbar verbindet mit den Latin und Boogaloo Grooves, die er in seiner Musik, die ich finde so die New Yorkste Musik ever ist, verbindet. Auch erschienen auf dem Label Deptone Records. Jetzt etwas Oldschool Rap aus New York. The Lord Shafiq, My Mic is on Fire.
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ATA Records und ATA steht für All Things Analog, ein britisches Label mit einer Houseband, einer In-House-Band, die sich nicht nehmen hat lassen, ein nerdiges Projekt ins Leben zu rufen, ein sehr nerdiges Projekt ins Leben zu rufen. The Library Archive, glaube ich, mittlerweile in schon 3 Volumes erschienen. Hier von Volume 1 das Stück Wiretap. Warum ist das nerdig? Library-Musik ist unter Crate-Diggern, sogenannten Crate-Diggern, sehr, sehr beliebt, weil dort rare Grooves zu finden sind, unter anderem, und ausgefallene Sounds, weil das sozusagen Fließbandproduktionen waren und meistens auch anonymisiert, was natürlich den Spaß erhöht, herauszufinden, wer dahinter steckt oder hintersteckte damals. Schallplatten einfach für Filmvertonung. Und die kommen dann auch selbst hier bei diesem Stück Wiretap mit einer Beschreibung auf dem Cover, damit die Menschen gleich die Atmosphäre des Stücks und den Charakter des Stücks erkennen können, weil sie ja vielleicht etwas suchen für ihre Filmvertonung. Nun denn, Urgent Bass and Piano Ostinato with strong main melody gradually building to thematic climax. Persistent Morse code riff throughout. Sehr, sehr schön. Davor hörten wir Jazz T, Nebula X heißt das Stück, und dort ist ein britischer Hip-Hop- oder Rap-Pionier zu hören, nämlich MCM von der Gruppe Caveman. Und Caveman haben 1991 ihr Debütalbum Positive Reaction rausgebracht. Das habe ich mir damals als 14-Jähriger gekauft und ungefähr so lange nichts mehr von MCM gehört. Nun denn, seine Stimme hat sich sehr verändert, aber hören wir mal ein Stück aus dem Jahr 1991. 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

Jetzt hatte ich am Anfang der Sendung hier bei Groovy Schissel auf BeatFM Global Sounds und Local Sounds versprochen und bin jetzt schon die ganze Zeit bei Rap gelandet, mittlerweile sogar bei Fast Rap mit Eric B. und Rakim und davor Big Daddy Kane, Fast Rap, Klassiker, aber nicht das, was ich versprochen habe. Aber so ist das manchmal, diese Sendung entsteht spontan und man muss sich auch manchmal von seinen Gefühlen leiten lassen. Und mein Gefühl ist, dass dieser Sendung jetzt aber wirklich mal dringend etwas Female Energy fehlt. Aber die haben wir in petto, denn ich war vor ein paar Tagen auf einem wahnsinnig tollen Festival hier in München, Traces of Moor. Es ging um maurische Spuren, kuratiert und initiiert hat das mein Freund Mohsin Ramdan von der Band Jizzer Brücke, der selbst marokkanischer Gembri-Spieler ist und in Deutschland lebt. Und irgendwie, ja, genau, marokkanisch verwurzelt. Ich glaube, er ist mittlerweile eh Deutscher und er ist auch so

Professor für deutsche Sprache. Davon abgesehen, das sind Side Facts, aber da auf diesem Festival spielt eine Band Bnat El Huariat, eine Dance-Gruppe, nur Frauen auf der Bühne, Frauen und Trommeln und eine Energie, die mit Punk gar nicht zu beschreiben ist. Der ehemals philharmonische Saal des Fat Cat in München hat sowas von gebebt. Der ganze Saal war voller marokkanischer Frauen, die das alles mitgegrölt und mitgesungen haben und völlig durchgedreht sind. Matten wurden geschüttelt, Popos wurden geschüttelt. Es auf der Bühne, es wurde sich gegenseitig unterstützt. Es war eine Wahnsinnsenergie und in einer Aufnahme lässt sich das kaum einfangen. Aber ich will es euch trotzdem mal vorspielen. Bnat El Huariat aus Marrakesch.

von Nahat al-Huwariyat. Wenn ihr die jemals live sehen könnt, geht da unbedingt hin. Was für eine fantastische Band, was für eine Energie. Und so geht das über eine Stunde, wahrscheinlich unter normalen Umständen in Marokko, in Marrakesch oder so, wahrscheinlich noch mehrere Stunden. Absoluter Wahnsinn. Und das hat mich auf eine sehr persönliche Geschichte gebracht, die ich dann vielleicht doch jetzt mal mit euch teilen wollte. Als Jugendlicher, kurz vorm Zivildienst, nach der Schule, bin ich mit ein paar musikverrückten Leuten, wir waren alle total verrückt auf die Antwerpener Musikszene der 90er Jahre und vor allem auf eine Band namens Moondog Junior, die sich umbenennen musste in Zita Swoon, und wir hatten irgendwie Wind gekriegt, dass es ein Release-Konzert zu einem neuen Album in Antwerpen geben wird. Und wir sind da einfach so hingefahren mit 5, 6 Leuten nach Antwerpen, sind da auch reingekommen, haben irgendwie noch Tickets ergattert. Das Konzert war toll. Nach dem Konzert kommt die Band zu uns und sagt, wir haben gehört, ihr seid aus Hamburg extra gekommen. Das ist ja total toll. Vielen Dank. Wo pennt ihr denn eigentlich? Und da fiel uns auf, dass wir darüber überhaupt gar nicht nachgedacht hatten. Wir hatten einfach gar keinen Schlafplatz, wir waren nicht vorbereitet. Dann haben die uns zu ihrem Bassisten Thomas Desmet mitgenommen, wo wir erstmal übernachten konnten. Und für die kommenden Tage hat der uns noch einen Übernachtungsplatz klargemacht bei einem Menschen namens, auf einem Bauwagenplatz bei einem Musiker namens David Beauvais, der eine Band gegründet hatte, Think of One. Und er spielte uns neue Aufnahmen vor. Die Band Think of One war gerade aus Marrakesch zurückgekehrt. Und das war das erste Mal, dass ich Chabi-Musik aus Marrakesch gehört habe. Zusammen mit Think of One. Und das war ein ziemlich unvergesslicher Augenblick, muss ich sagen. Und deswegen hören wir jetzt mal Think of One's Take an Kooperation mit Chabi-Musikerinnen aus Marrakesch. Keine Ahnung, wann das aufgenommen wurde.

die großartigen Think of One mit ihrem Marrakesch Emballage Ensemble. Ja, und eben, wenn ich an die Geschichte denke, die ich euch erzählt habe, gerade, dann muss ich irgendwie, dann denke ich manchmal, wir müssen wirklich die schlimmsten Fans überhaupt gewesen sein, kommen zur Release-Party der Band nach Antwerpen gefahren, haben dann nicht mal einen Schlafplatz und dann sind die auch noch so nett und bringen uns unter und wir hängen dann noch tagelang rum. Aber ich habe irgendwann mal ein Bandmitglied wieder getroffen, Thomas de Smet. Er hat gesagt, alles in Ordnung, er fand's super damals. Naja. Aber trotzdem, nicht nachmachen, Leute. Nicht nachmachen. Jetzt spiele ich nochmal zum Ende der Sendung ein Stück von der Platte, wegen der wir damals nach Antwerpen gefahren sind, nämlich Zita Swoon, I paint Pictures on a Wedding Dress heißt das Album. Und das Stück heißt About the Successful Emotional Recovery of a Girl Named Maria, wo es um mentale Heilung geht. Total schön. Und dann endet die Sendung mit weiterer Musik, die ich noch nicht kenne, aber ein Stück auf jeden Fall von Aida El Ayoubi wollte ich euch noch vorspielen. Aida El Ayoubi, ägyptische Sängerin, die allerdings aus Aachen kommt und aus Aachen nach Kairo gezogen ist und ich glaube dort dann angefangen hat, Musik zu machen. So genau weiß ich das nicht. Groovy Schüssel ist raus. Sebastian Reier bedankt sich fürs Zuhören. Falls ihr die Erstausstrahlung hört, geht's jetzt zu Clarissa in den Orbit und falls ihr die Wiederholung am Sonntag hört, dann ist Herzflimmer mit Vanessa angesagt. Viel Spaß noch hier im weiteren Programm bei Byte FM. Danke, ciao.

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0: 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Es ist 23 Uhr.
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Ein indisch-portugiesischer Produzent und ein kongolesischer Koch. Über das Label True Thoughts aus Brighton, erschienen im April, Kumails und Nixon Dufallas Album Mud Brown. Und gehört habt ihr den Album-Opener Vultures. Und damit herzlich willkommen zur Sendung Orbit im Mai. Wir bleiben bei Afro Sounds. Das ist neue Musik von Konkolo Orchestra aus Zürich. Ein Projekt des Produzenten Alexis Malefakis. Am Mikrofon begrüßt euch Clarissa Lo.

Neues von der Berliner Band. Neues von der Berliner Band. Yemba Groove. No Pain, No Gain. Entstand mit dem Londoner Sänger Azekel. Und der ist auch jetzt zu hören auf diesem Track hier zusammen mit dem Duo Okusho aus Zürich. Die Brüder Christoph und Georg Kiss mischen Beatmaking und modernen Jazz auf innovative Weise und haben sich in den letzten Jahren zu einem der markantesten Projekte aus der Schweiz entwickelt. Im September veröffentlichen sie ihr neues Album Frozen Flashes und daraus hier vorab der Track Pluto. Yeah.

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Und es ging noch einmal nach Brighton und zwar zu Georgie Sweet. Die hat letztes Jahr im Juni ihr tolles Album I Swear to You veröffentlicht, von dem jetzt ein paar Tracks in der Remix-Version erschienen sind. Und einer davon kommt von Don Lager aus Cardiff, Equal Measure. Weiter geht's mit neuer Musik aus London von Itzko und seiner tollen Platte Power Scroft, die vor ein paar Wochen erschienen ist. Und jetzt schon eine meiner liebsten Platten des Jahres ist. Dinero heißt dieser Track hier, zusammen mit P. Wavy.

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Musik von Alleviated Records, dem Label von Larry Heard, aka Mr. Fingers, Legende des Chicago House, hier zusammen mit Ron Trent und Harry Dennis, aka B.I.T. Alleviated Records veröffentlicht seit den 80ern grandiosen House. Auf Vault Sessions Volume 3 präsentiert das Label nun zum dritten Mal unveröffentlichtes oder lange vergriffenes Archivmaterial. Raw Material servierte kürzlich auch Sticky Dub aus Liverpool. Die gleichnamige Single erschien am 16. April. Raw Material in der Raw Material. Raw Material.

Promised Land. Ein samplegespickter Track von Divorce from New York. Und der Produzent kommt nicht, wie zu vermuten wäre, aus New York City, sondern aus dem spanischen Baskenland. Damit ist er einer der Hausproduzenten auf der Iberischen Halbinsel. Am 29. Mai erscheint seine Platte Jazz Aesthetics via High Praise Records. Und das hier, neue Musik von Curio, Curio, Vem para casa.

Luisa Montero und Dustin Braun sind Curio Curio. Die Sängerin lebt in Österreich, der Produzent in Deutschland und ihr gemeinsames Projekt holt den Geist der Musica Popular Brasileira aus den 70ern in die Gegenwart. Ihr aktueller Track heißt Vem Pra Casa und ist erschienen bei Mr. Bongo. Und eben dieses Label hat mal wieder tief gegraben und eine neue Compilation zusammengestellt, die Ende Juni erscheinen wird. Mr. Bongo Record Club Volume 8 umfasst ganze 23 Titel. Vorab erschienen ist der Kenny Dope Edit von Wish That I Could Talk To You von der Gruppe The Silvers aus Memphis. Im Original erschienen 1972.

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1: Zum Schluss dieser Orbit-Ausgabe im Mai, Poesie von Andy Hay, der Musiker aus Großbritannien, hat brandneue Musik veröffentlicht. War the Lie habt ihr gehört. Und das ist erschienen auf dem aktuellen Album The Endlessness of New Beginnings. Ein sehr philosophischer Titel. Die Unaufhörlichkeit der Neuanfänge. Die Jahreszeiten machen es uns vor. Und bald ist es auch schon wieder soweit und die Bademode wird rausgeholt. Dazu passt das letzte Stück dieser Ausgabe. Like Swimwear ist eines von vier Stücken des Gitarristen Jeff Parker aus Chicago. Das wird erscheinen auf Happy Today, dem dritten Album seines Quartetts ETA, beim Label International Anthem, mit Drummer Jay Bellarose, Bassistin Anna Butters und Saxophonist Josh Johnson. Das Album ist ein lebendiges Dokument eines besonderen Konzertabends in L.A. im August 2025 und eine Momentaufnahme gemeinsamer Freude inmitten eines sehr schweren Jahres, geprägt von den Folgen der Eaton-Brände in Kalifornien und dem politischen Klima unter Trump. Dem entgegen setzt Jeff Parker mit seinem Quartett meditative, erdende Klänge. Ich wünsche euch viel Spaß damit und mit dem folgenden Programm hier bei BytefM. Mein Name ist Clarissa Lorenz, das war Orbit und das ist Like Swimwear Part 2.

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0: 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Es ist 0 Uhr. 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
2: Ich bin Jan-Henner Reitze. Chinas Staatschef Xi Jinping und US-Präsident Donald Trump haben in Peking ein erstes Gespräch geführt. Trump lobte dabei seinen Gastgeber in den höchsten Tönen. Xi sei eine großartige Führungspersönlichkeit, sagte Trump.
3: Viel Einigkeit wird präsentiert in Peking und auch im Bemühen um die Öffnung der Straße von Hormuz sehen Trump und Xi offenbar an einem Strang. In der Meerenge muss freie Bahn für Handel herrschen. China solle auch eine aktivere Rolle spielen und den Iran beeinflussen, hieß es. China soll auch Interesse am Kauf von mehr amerikanischem Öl gezeigt haben. Allein beim Punkt Taiwan warnte Xi vor schlechter Handhabe und Spannungen zwischen den USA und China. Im September soll Trumps Freund Xi hier ins Weiße Haus zu Besuch kommen. Tina Eck, Washington.
2: Der Trump-Besuch in China geht noch weiter. Ein Thema dabei noch die wirtschaftliche Zusammenarbeit. Nicht nur im Irankrieg fehlt noch eine Lösung. Trotz Waffenruhe greifen sich auch Israel und die Hisbollah im Libanon gegenseitig an. Nach Angaben aus Israel seien bei Angriffen im Süden des Libanons mehr als 20 Hisbollah-Mitglieder getötet worden. Ziele seien auch Waffenlager und Kommandozentralen gewesen. Die Hisbollah soll wieder Raketen auf den Norden Israels abgefeuert haben. Am Vatertag ist in Berlin und Hamburg gegen Gewalt an Frauen und queeren Menschen protestiert worden. In Berlin spricht die Polizei von 800 Teilnehmenden, die Veranstalter nennen die Zahl 3500.
4: Bei der Demo am Brandenburger Tor waren vor allem Männer dabei. Auf den Plakaten stand zum Beispiel More Feelings, Less Violence, also übersetzt mehr Gefühle, weniger Gewalt oder neue Männer braucht das Land. Die Initiative dahinter sagt, Männer seien in der Debatte über sexualisierte Gewalt oft noch viel zu leise. Deshalb wollten die Teilnehmer am Vatertag ganz bewusst zeigen, das Thema geht eben nicht nur Frauen etwas an. Gefordert werden unter anderem mehr Geld für Frauenhäuser und bessere Hilfe für Betroffene. Zoe Tassovali, Redaktion.
2: In Wien ist am Abend das zweite Halbfinale des Eurovision Song Contests über die Bühne gegangen. Für das Finale am Samstag haben sich unter anderem Dänemark, Rumänien und Australien qualifiziert, die als Mitfavoriten gehandelt werden. Deutschland ist automatisch für das Finale gesetzt, in diesem Jahr mit Sarah Engels und dem Song Fire. Das Wetter, die Vorhersage des Deutschen Wetterdienstes. Im Norden und in der Mitte lassen Schauer nach, es lockert stellenweise auf, örtlich bildet sich Nebel. Im Süden bleibt es wolkiger mit weiteren Schauern und Schnee in den Alpen ab etwa 1500 Metern. Die Temperaturen sinken im Laufe der Nacht auf 7 bis 0 Grad, gebietsweise gibt es Bodenfrost. Auch der Freitag bleibt wechselhaft, im Nordosten zeigt sich öfter mal die Sonne, sonst neue Schauer, vereinzelt auch Graupelgewitter. Die Höchstwerte erreichen 11 Grad im Süden und 17 Grad im Osten.
0: Das waren die Nachrichten. 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
5: Ihr hört das Nachtprogramm auf Byte FM und wir machen weiter mit einer Stunde Groove Crates. Unwind Yourself mit Felox aus Hamburg und ich wünsche euch eine schöne Nacht.
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0: 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Es ist 1 Uhr.
1: Und damit herzlich willkommen zu einer neuen Ausgabe von Flashback. Mein Name ist Ingo Scheel und wir starten die allmonatliche Zeitreise diesmal im Jahr 1997.

Ja, ja, ja, das waren Bentley Rhythm Ace aus Birmingham mit Bentley's Gonna Sort You Out. Ein Song von ihrem Debütalbum Bra, erschienen am 12. Mai 1997 und damit der Ausgangspunkt des heutigen Flashbacks. Wobei es diesmal nicht um eine einzelne Band geht, sondern vielmehr um ein Genre, das unter anderem auch das Duo Bentley Rhythm Ace hervorgebracht hat. Bestehend aus Mike Stokes und Richard March. Der hatte schon in den 80er Jahren mit Popul Eat Itself eine ausgesprochene Vorliebe für diesen Mix aus groovigen Beats, Sprachfetzen, jede Menge Samples. Mit Popul Eat Itself damals war das unter Grebo eingeordnet, lautete ab Mitte der 90er das Zauberwort jedoch Big Beat. Unter den erfolgreichsten Bands des Genres, um das es also heute im Flashback geht, auch diese hier, ebenfalls zu zweit, die Chemical Brothers.

Setting Sun, das waren die Chemical Brothers, verstärkt durch Oasis-Sänger und Gitarrist Noel Gallagher. Ein Track von ihrem zweiten Album Dig Your Own Hole. Und wenn wir heute mit dem Big Beat, einem der musikalischen Phänomene der 90er, ein wenig auf die Spur kommen wollen, dann fangen wir mal ganz weit hinten an und ganz woanders. Den Terminus nämlich gab es bereits in den 60er Jahren, genauer gesagt in Polen. Dort empfand die Staatsführung den Rock'n'Roll als die Musik des Teufels. Die Jugend behalf sich auf ihre Weise und eiferte diesen neuen Sounds mit Leidenschaft nach, nannte das Ganze jedoch ganz anders. So hieß der Rock'n'Roll und alles, was an neuer Musik vom Westen inspiriert in Polen adaptiert wurde, Big Beat. Zu der beliebtesten, zu den beliebtesten Vertretern des Big Beat, der beliebtesten Bands, zählten damals Czerwono Czarni, die erste polnische Rock'n'Roll-Band überhaupt, die einen Plattenvertrag erhielt. Und deren Song hier, der klingt gar nicht mal so weit entfernt vom postmodernen Big Beat, wie wir ihn kennen. Hier sind Czerwono Czarni aus Polen mit Sandwich.

ganz schmissiger Stoff, oder? Das war Sandwich von Czerwono Czerny, den polnischen Pionieren, wenn man so will, das Big Beat der 60er Jahre. In der westlichen Popmusik, erst in den 90ern zur vollen Blüte gereift, finden sich erste Anklänge an Big Beat schon in den 80ern. Dicke Beats, Grooves, die sich mal beim Hip-Hop, dann wieder beim klassischen Soul bedienen. Das Ganze ausgesprochen Club-kompatibel produziert. Ein besonderes Merkmal, das später auch charakteristisch für etwa Fatboy Slim war, der einfallsreiche Einsatz von Samples. Die Gebrüder Young, Martin und Steven zählten mit Colorbox zu den Pionieren, wenn man so will. Hier ist ein Song von ihnen aus dem Jahre 1985. Film- und Fernsehexperten werden vielleicht Auszüge aus Klassikern wie Westworld und der Kultserie The Prisoner erkennen. Hier sind Colorbox mit Just Give Him Whiskey. 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

Just Give Him Whiskey von Colorbox. Die Gebrüder Young taten sich wenig später mit einer Band namens A.R. Kane zusammen. Oder zumindest war das der Plan. Die gemeinsame Produktion war jedoch dermaßen von Kontroversen geprägt. Vom Songwriting bis zur Instrumentierung geriet man sich so ziemlich über alles in die Haare. So entstand am Ende eine Art Split-Single, um die es später dann auch noch Gerichtsprozesse gab. Das Ganze würde eine eigene Sendung füllen. Die A-Seite jedoch, zum Großteil eine Colorbox-Produktion, hat es in sich und gilt heute als multifunktionale Blaupause zwischen Electro, House und Big Beat. Ein Klassiker, ihr kennt es ganz sicher. Hier sind Mars mit Pump Up the Volume.

Mars mit Pump Up the Volume. Wir sind im heutigen Flashback auf Byte FM, einem Genre auf der Spur, das von Mitte bis etwa Ende der 90er für einiges an Klassikern gesorgt hat, dem sogenannten Big Beat. Musikalisch ein Mix aus High Energy und Breakbeats, verfremdeten Synthes und verzerrten Gitarren, tanzbaren Rhythmen, einigen Samples und einer gewissen Punk-Attitüde. Eine Art Verbindungsstück zwischen Electro und Alternative. Eine Band, die dabei eine ganz besondere Pionierstellung einnimmt, auch aufgrund ihrer kompromisslosen Herangehensweise im Crossover unterschiedlichster Klänge, in der Art, wie sie PR betrieben und in ihrer Produktionsweise. Der folgende Track ist im heimischen Keller entstanden mit zwei Plattenspielern und einer Handvoll Scheiben. Waren und sind The KLF. Dicker die Beats, nie klangen. Hier sind sie mit der Frage aller Fragen. What time is love?

Das waren KLF mit What Time Is Love, der Live at Trans Central Mix aus dem Jahre 1990. Und wenn wir ein kleines bisschen vorspulen, dann sind wir schon bei Public Enemy und deren Track Shut 'Em Down aus dem Jahre 1991. Der nämlich sollte knapp ein Vierteljahrhundert später noch einmal zu ganz neuen Ehren kommen. In einem Atemzug mit einer der Überbands des Big Beat Genres, The Prodigy. Mit Fat of the Land landeten Keith Flint, Liam Howlett und Co. ein Klassiker-Album der 90er. Davon hören wir den Song Breathe. Zuvor jedoch Prodigy zusammen mit Manfred Mann und besagten Public Enemy, ein Mashup mit dem Titel Shut 'em Up. Ihr hört den Flashback auf Byte FM.

The Prodigy mit Breathe. Ihr hört den Flashback auf Byte FM heute im Mittelpunkt der Sendung. Eines der erfolgreichsten Genres der 90er Jahre, der sogenannte Big Beat. Und nachdem wir zunächst auf Spurensuche waren, uns vom polnischen Big Beat der 60er über die 80er mit Bands wie Colorbox bis zum Anfang der 90er mit Mars und The KLF vorgearbeitet haben, befinden wir uns jetzt in der Hochzeit des Big Beat. Ganz vorne dabei natürlich die Chemical Brothers, die wir zu Beginn der Sendung bereits einmal gehört haben. Hier sind sie gleich nochmal mit dem vielleicht programmatischsten Track des gesamten Genres, Block Rockin' Beats.

die Chemical Brothers mit Block Rockin' Beats. Bleiben wir bei den Großkopferten des Big Beat-Genres, wobei Norman Cook sich ja auch abseits davon als absoluter Allrounder erwiesen hat, vom Britpop der House Martins über Elektrospielereien wie Pizza Man oder Mighty Dubcats bis zu den groovigen Beats International powered by Clash Guns of Brixton. Alles kein Vergleich zu dem, was er unter seinem alter Ego Fatboy Slim vom Stapel gelassen hat. Fast 3 Jahrzehnte hat das Ganze auf der Uhr, zeitlos wie eh und je. Hier ist Fatboy Slim mit Gangsta Trippin'.

Gangster-Trippin, Fatboy Slim. Warum Big Beat in den 90ern seinen Durchbruch und seine Blütezeit erlebte, diese Frage lässt sich vielleicht mit dem Albumtitel der Propellerheads beantworten. Dex and Drums and Rock'n'Roll. Big Beat war und ist eben beides. Nicht nur ausgesprochen tanzbar und damit clubkompatibel, sondern auch der perfekte Stoff für die größte Festivalbühne. Die kürzeste Verbindung zwischen Alternative und Dancefloor, zwischen Stromgitarre und Technics 1210. Und wenn dann auch noch der Schulterschluss mit einer Soul-Ikone vollzogen wird, ist Widerstand ohnehin zwecklos. Hier sind die Propellerheads zusammen mit der wunderbaren Shirley Bassey. History repeating.

History Repeating. Das waren die Propellerheads mit Shirley Bassey und das war der Flashback mit Ingo Scheel. Ich hoffe, die Big Beats haben euch Spaß gemacht. Wir hören uns wieder in 4 Wochen. Ich freue mich jetzt schon auf euch. Zum Abschluss die großartigen Crystal Method mit einem überaus programmatischen Titel. Keep Hope Alive. Danke euch fürs Zuhören. Macht's gut. Tschüss.

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0: 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Es ist 2 Uhr. 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
2: 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Wir wünschen Ihnen eine angenehme Reise. Achten Sie bitte auch zusätzlich auf Ihre Verpflichtung zum Tragen einer medizinischen Maske an Bord unserer Züge und nutzen Sie zur kontaktlosen Ticketkontrolle gern Ihr Online-Ticket im DB-Navigator sowie unseren Komfort-Check-In.
3: Eine Stunde lang spielen wir wieder eure Musikwünsche. Hallo zum Mixtape der HörerInnen. Mein Name ist Christa Herdering. Schön, dass ihr dabei seid. Heute hier in der Sendung Maske und Ticket sind nicht nötig. Ich hoffe aber, ihr habt eure Tasche bzw. den Koffer gepackt, denn heute sind wir mit dem Zug unterwegs. Und los geht's mit dem Berliner Elektronik-Trio Das Meer. Und diesen Track hier hat vorgeschlagen unser Hörer Christo.

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